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3: Vom Montag, den 1. Juni bis Sonntag, den 6. September, lädt die Heide Stadtmarketing GmbH wieder zum Heidermarktstand auf dem Marktplatz ein. Mit rund 300 Tonnen Sand verwandelt sich die Südseite des Heider Marktplatzes erneut in einen großen Innenstadtstrand mit Beachbar, Sitzgelegenheiten und angeschlossenem Kinderspielplatz. Besucherinnen und Besucher erwartet sommerliches Strandgefühl mitten in der Innenstadt. Im Mittelpunkt steht erneut die Sportarena mit dem Stadtwerke Heider Beach Volleyball Cup. Außerdem können das Volleyballfeld sowie weitere Freizeitangebote wie Spikeball, Wikingerschach, Tischtennis oder Tischkicker kostenfrei genutzt werden. Spielgeräte können vor Ort gegen Pfand ausgeliehen werden. Ergänzt wird das Angebot durch Live-Musik, Themenabende sowie Snacks und Getränke an der Beachbar. Der Besuch des Heider Marktstandes ist erneut kostenfrei.
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3: Am Donnerstag, den 10. Dezember, gastiert die Tribute-Band Dire Straits mit ihrem Programm A Tribute to Dire Straits im Stadttheater Heide. Konzertbeginn ist um 20 Uhr, Einlass ab 19 Uhr. Die Band gilt als eine der erfolgreichsten Dire Straits-Tribute-Formation Europas und bringt die größten Hits der britischen Rocklegenden auf die Bühne. Klassiker wie Sultans of Swing, Walk of Life and Brothers in Arms dürfen dabei natürlich nicht fehlen. Im Mittelpunkt steht der unverwechselbare Gitarrensound von Marc Knöpfler, der Frontmann Wolfgang Uhlig. Tickets sind im Vorverkauf erhältlich, die Preise beginnen bei rund 38 Euro. Karten gibt es an den bekannten Vorverkaufsstellen sowie online über mitunskannmanreden.de.

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3: Von Mai bis Oktober werden in Husum regelmäßig plattdeutsche Stadtführungen angeboten. Einmal im Monat, jeweils am Freitag, startet der Rundgang um 16.30 Uhr vor der Tourisinformation im historischen Rathaus Großstraße 27. Die Teilnahme kostet 8 Euro pro Person, eine Anmeldung ist nicht erforderlich. Die Führungen geben Einblicke in Geschichte, Kultur und Alltag der Nordseestadt. Zusätzlich können für Gruppen individuelle Termine vereinbart werden. Das Angebot reicht von Natur- und Themenführungen bis hin zur literarischen Rundgänge auf den Spuren von Theodor Storm. Am Sonntag, den 26. Juli, lädt das Kulturbürgerhaus Manne zu einer besonderen Lesung ein. Unter dem Titel Gewebte Worte liest die gebürtige Mannerin Inge Millich aus ihren Tagebüchern, Gedichten und autobiografischen Texten. Die Autorin erzählt von ihrer Kindheit in der Nachkriegszeit, von Familienleben mit 6 Geschwistern und davon, wie das Schreiben über viele Jahre zu ihrem persönlichen Ausdrucksmittel wurde. Die Lesung findet im Rahmen der Ausstellung im Mann Günstlern und Hüt statt. Beginn ist um 16 Uhr. Der Eintritt kostet 7 Euro. Karten gibt es im Kultur- und Bürgerhaus Mahne unter kbh-mahne.de sowie in Naturisinfo Mahne.
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3: Circus Quintex bringt Glitzer nach Husum. Unter diesem Motto kehren die vier Künstlerinnen aus Husum, ehemals Schülerinnen des Gymnasiums Hermann-Tarst-Schule, zurück in die Heimat, um am Freitag, dem 10. Juli, ihren Tourabschluss in Husum am Dockhook zu feiern. Die vier Artistinnen bringen in ihrer 30-minütigen Show eine besondere Mischung aus Artistik, Bewegung und Live-Musik zum Ausdruck. Die Vorstellungen beginnen jeweils um 16 und um 22 Uhr. Der Eintritt ist frei.
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1: Moin moin und schönen guten Nachmittag, liebe Hörer. Gerd Musfeld am Mikrofon und ich begrüße Sie herzlich zur 237. Sendung Teen Beat damals.
2: Zuerst hört man nur das Wasserrauschen des Sees, dann greift der Moderator zum Mikrofon. Gerd Musfeld ist hier beim offenen Kanal bekannt für seine Radiosendung, in der er seine Leidenschaft für die Musik der 50er und 60er Jahre mit den Hörern teilt. Für das touristische Filmprojekt Mein Lieblingsplatz in der Flusslandschaft hat er eine Sendung vom Ahrenholzer See bei Schleswig aus aufgenommen.
1: Mein Name ist Gerd Musfeld. Meine große Leidenschaft ist die Musik und das Radiomachen.
2: In den etwa eine Minute langen Filmporträts stellt jeweils ein Einwohner der Dreistromregion sich und seinen Lieblingsplatz vor. Damit will Schleswig-Holsteins Binnenland bei Touristen und Tagesgästen für die reizvolle Naturlandschaft werben.
1: Der Ahrenholzer See ist eigentlich, finde ich, hier in dieser Gegend ein ganz besonders schönes Plätzchen, weil er so ein bisschen Strand hat, weil er Grünflächen hat. Es ist immer stimmungsvoll dort und ja, das überträgt sich dann auch auf mich und man kann mal wieder nachdenken, den Kopf frei kriegen.
2: Grundlage ist ein Projekt, in dessen Rahmen 16 Tourismusvereine der Flusslandschaft gemeinsam mit dem Amt Schafflund und der Gemeinde Handewitt zusammengearbeitet und Projekte umgesetzt haben. Dazu gehören unter anderem verschiedene Flyer und Broschüren, mehrere Veranstaltungen und eben die Mein Lieblingsplatz-Filme.
1: Nach der Sendung ist vor der Sendung und das hält einen auch fit.
2: Wer die Porträts der norddeutschen Originale ansehen möchte, findet sie entweder auf dem Internetauftritt der Eider Träne Sorge GmbH www.eider-träne-sorge.de oder auf YouTube im Kanal Grünes Binnenland.

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3: Hallo, mein Name ist Rüdiger Kelm vom Steinzeitpark Dithmarschen in Albersdorf und wir zeigen ab dem 8.5. bis Ende August eine neue Sonderausstellung zum Thema Alles bleibt anders, Transformationsprozesse in Raum und Zeit. Eine Ausstellung, die wir zusammen mit dem Institut für Ur- und Frühgeschichte der Universität Kiel zusammengestellt haben und wo es tatsächlich um Wandlungsprozesse in früheren Gesellschaften geht, Wandel sozusagen als Konstante in der Geschichte und das Ganze von unterschiedlichen archäologischen Perspektiven aus beleuchtet wird. Eine interessante Ausstellung zu einem aktuellen Thema, wenn man so sagen möchte. Herzlich willkommen bei uns im Steinzeitpark.
4: In dem klassischen Theaterstück Biedermann und die Brandstifter geht es um den Protagonisten Gottlieb Biedermann und dessen Einstellung zum Leben, seinen Mitmenschen und der Welt. Es wird vom Schleswig-Holsteinischen Landestheater am 8. Juli im Husum Hus in Husum aufgeführt. Das Stück beginnt um 20 Uhr, Karten kosten zwischen 15 und 34 Euro und es gibt sie auf sh-landestheater.de zu kaufen.
5: Am Samstag, den 14. April, ist Singer-Songwriter Gregor Meile mit seinem Programm Unplugged das Wohnzimmerkonzert zu Gast im Nordsee-Kongresszentrum in Husum. Los geht's um 20 Uhr. Gemeinsam mit seiner Band präsentiert Gregor Meile seine Songs in akustischer Form. Die Konzerte leben von Emotionen, persönlichen Geschichten und viel Interaktion, wodurch jeder Abend seinen ganz eigenen Charakter erhält. Tickets sind im Vorverkauf erhältlich, die Preise beginnen je nach Kategorie bei rund 50 Euro. Karten gibt es online über Eventim, Veranstaltungsort ist das Nordsee-Kongresszentrum am Messeplatz in Husum.
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2: In dieser Woche wird in Schleswig-Holstein, Deutschland und europaweit geblitzt und kontrolliert. Die Landespolizei Schleswig-Holstein beteiligt sich an der koordinierten Kontrollwoche zum Thema Speed. Bis zum 19. April setzt die Landespolizei einen Schwerpunkt auf die Überwachung von Geschwindigkeit und Aggressionsdelikten im Straßenverkehr. Von Montag bis Sonntag führen die Polizeidirektionen des Landes verstärkte Verkehrskontrollen durch. Die Überwachung erfolgt durch den Einsatz von Videofahrzeugen, mobilen und stationären Geschwindigkeitsmessanlagen. Die örtlichen Schwerpunkte liegen in Bereichen, in denen Personen in besonderer Weise geschützt werden müssen. Das sind etwa Bereiche von Kindergärten, Schulen oder Krankenhäusern, sowie Seniorenheime, Fußgängerüberwege und Bushaltestellen. Auch Baustellen oder andere Bereiche, in denen aufgrund von Gefahrensituationen Geschwindigkeitsreduzierungen durch die Verkehrsbehörde angeordnet worden sind, werden verstärkt überwacht. Dabei setzt die Landespolizei seit 2016 nicht mehr auf einen singulären Aktionstag im Stil eines Blitzermarathons. Für die Landespolizei hat es sich bewährt, eine Woche lang in der Fläche an verschiedenen unterschiedlichen Stellen zu kontrollieren. Aggressives Drängeln und Abstandsuntersuchungen können zum Beispiel durch den Einsatz von Videofahrzeugen nachgewiesen werden. Die Landespolizei setzt auf den Kontrolldruck und die damit verbundenen Strafen, aber auch auf Sensibilisierung. Kernbotschaft in den Gesprächen mit Verkehrsteilnehmern: Der eigene Zeitdruck ist keine Entschuldigung für respektloses Verhalten gegenüber den anderen. Nicht angepasste oder überhöhte Geschwindigkeit ist bei schweren Verkehrsunfällen eine Hauptunfallursache. Die Höhe der Geschwindigkeit entscheidet oftmals über die Schwere der Unfallfolgen. Die Überwachung der Einhaltung der zulässigen Höchstgeschwindigkeit ist ein Schwerpunkt der polizeilichen Verkehrsüberwachung. Die europaweit abgestimmten Roadpol-Kontrollwochen werden ergänzend zu den Kontrollen zur allgemeinen Verkehrsüberwachung im täglichen Dienst durchgeführt.

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3: 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Der Eintritt ist frei. 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
4: 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Darin verbringt die 10-jährige Lea ihre Sommerferien in einem kleinen Dorf in Brandenburg und erlebt auf dem Fahrrad jede Menge Abenteuer. Als sie auf eine Jungsbande mit selbstgebautem Floß trifft, will sie unbedingt dazugehören. Ein sommerlicher Film über Freiheit, Freundschaft und Abenteuer draußen. Tickets kosten regulär 3 Euro, Kinder und Jugendliche bis 18 Jahren kommen kostenlos rein. Karten gibt's an der Museumskasse und online über eventbrite.de. 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
2: Manchmal reicht ein kurzer Moment, um alte Wunden wieder aufzureißen. Genau darum kreist das neue Drama von Jafar Panahi, einer der wichtigsten Stimmen des iranischen Autorenkinos. Sein neuer Kinofilm »Ein einfacher Unfall« wurde in Cannes bereits mit der Goldenen Palme ausgezeichnet. Es ist die Geschichte eines Mannes, der seiner Vergangenheit nicht entkommt und plötzlich glaubt, seinem einstigen Peiniger gegenüberzustehen. Der Film bewegt sich kunstvoll zwischen Entführungsthriller, Charakterstudie und politischer Parabel. Mein Kollege Matthias Pillasch verrät uns jetzt etwas mehr über das iranische Drama »Ein einfacher Unfall«.
3: Der Automechaniker Wahid versucht, mit seiner Zeit im Gefängnis abzuschließen. Als er eines Tages auf einen Mann trifft, der ihn mutmaßlich im Gefängnis gefoltert hat, entführt er ihn kurzerhand.
4: »Ich habe Holzbein gefunden.«
5: Er hat den Krüppel hergebracht.
4: Bring Wasser!
5: Bist du sicher, dass es ist?
4: Ich brauche deine Hilfe.
3: Wahid bringt den Mann an einen abgelegenen Ort und wendet sich an ehemalige Mithäftlinge, die seine Vermutung bestätigen sollen. Doch keiner ist sich sicher, ob der Gefangene wirklich ihr Peiniger aus dem Gefängnis ist.
4: Um meine Zweifel auszuräumen, kannst du bestätigen, dass er es ist?
5: Ich will wissen, ob der da drin tatsächlich dieses Schwein ist.
4: Steigt jetzt ein.
3: Unterschiedliche Weltanschauungen in der Gruppe prallen aufeinander, während der Druck von innen und außen wächst.
4: Einen Geheimdienstmann zu entführen, ist keine Kleinigkeit. Seit 5 Jahren streiche ich in meinen Albträumen mit meiner Hand über dieses beschissene, verfluchte Bein.
6: Wir sind nicht wie Sie, Wahid. Wir sind keine gemeinen Mörder.
3: Es bleiben Zweifel, ob sie überhaupt den Richtigen entführt haben. Alle ringen mit ihren eigenen Traumata, mit Angst und mit der Frage, was Rache am Ende überhaupt wert ist.
4: Da drin gibt's nichts zu sehen. Ich habe auch eine Familie, ich kann dich gut verstehen.
7: Hallo Papa!
5: Hört mir alle zu, dieser Dreckskerl muss heute noch reden.
4: Das ist ein Sumpf, mein Liebling. Ihr werdet alle untergehen.
5: Was hast du jetzt vor?
2: Ein politisch geladenes Autorenkinomeisterwerk vom regimekritischen iranischen Regisseur Jafar Panahi. Ein einfacher Unfall startet jetzt bei uns im Kino. Der Film betrachtet nicht nur Rache, sondern auch Zweifel, Identität und Gerechtigkeit. Und dass er heimlich im Iran gedreht wurde, verleiht dieser turbulenten und hochdramatischen Geschichte zusätzliche Schärfe. Der Film wurde für 4 Golden Globes nominiert, darunter bester Film, Drama und beste Regie, und hat sich damit als Anwärter auf weitere Auszeichnungen empfohlen.

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2: Mein Name ist Marion Weyers und ich stelle das Buch Der Horizont der Nacht, beziehungsweise eine Kriminalgeschichte ist das, von Gianrico Carofiglio vor. Der Horizont der Nacht erzählt die Geschichte des Anwalts Guido Guerrieri in der süditalienischen Stadt Bari. Er übernimmt die Verteidigung von Elvira Castell, die den Lebensgefährten ihrer Zwillingsschwester erschossen hat und die Tat gesteht. Während des Prozesses stellt sich die Frage, ob es sich um Mord oder Notwehr handelt. Gleichzeitig gerät der Anwalt Guerrieri in eine persönliche Krise und beginnt über Schuld, Wahrheit und Gerechtigkeit nachzudenken. Der Roman verbindet die Spannung eines Justizthrillers mit einer psychologischen Auseinandersetzung über Erinnerung, Verantwortung und die Grenzen menschlicher Erkenntnis. Der Horizont der Nacht verbindet Elemente des klassischen Kriminal- und Justizromans mit einer tiefgehenden psychologischen Betrachtung seiner Hauptfigur. Im Mittelpunkt steht weniger die Aufklärung der Tat als die Frage nach Wahrheit, Schuld und der Zuverlässigkeit menschlicher Wahrnehmung. Dadurch hebt sich das Buch von vielen konventionellen Krimis ab. Die Handlung entwickelt sich auf zwei Ebenen. Einerseits verfolgt der Roman den Gerichtsprozess gegen Elvira Castell, andererseits begleitet er Guido Guerrieri bei seiner persönlichen Selbstbefragung. Diese Verbindung von Kriminalfall und innerer Reflexion verleiht der Geschichte zusätzliche Tiefe. Die Atmosphäre der nächtlichen Straßen von Bari unterstützt die nachdenkliche Stimmung des Romans. Sprachlich ist das Buch klar und präzise geschrieben. Gianrico Carofiglio nutzt seine Erfahrungen als ehemaliger Richter und Staatsanwalt, um juristische Fragen glaubwürdig darzustellen. Gleichzeitig stehen philosophische Themen wie Zweifel, Erinnerung und Gerechtigkeit im Vordergrund. Dadurch entsteht ein Kriminalroman, der nicht nur Spannung erzeugen möchte, sondern auch zum Nachdenken anregt. Insgesamt ist Der Horizont der Nacht ein ruhiger, aber anspruchsvoller Krimi, der psychologische und gesellschaftliche Fragen überzeugend mit einer kriminalistischen Handlung verbindet. Besonders Leserinnen und Leser, die neben Spannung auch Wert auf charakterliche Entwicklung und philosophische Reflexion legen, dürften an diesem Roman Interesse finden. Die Kriminalgeschichte Der Horizont der Nacht von Gianrico Carofiglio ist erschienen im Folio Verlag, hat ca. 272 Seiten. Das Erscheinungsdatum war der 20. Februar 2026 und das Buch ist im Hardcover mit Schutzumschlag für 25 € zu erwerben.

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3: Im Kultur- und Bürgerhaus Mahne ist im Backensraum noch bis zum 12. Juli die Ausstellung Stille von Achim Schmacks zu sehen. Die Arbeiten des Künstlers setzen sich mit der Wahrnehmung von Ruhe in einer zunehmend lauten Welt auseinander. Für Schmacks ist Stille kein Mangel, sondern eine Quelle von Energie und innerer Konzentration. Seine Bildwelten greifen diesen Gedanken auf und übersetzen ihn in reduzierte atmosphärische Komposition. Im Zentrum der Ausstellung steht die Idee, dass Stille den Blick nach innen lenkt und dadurch neue Perspektiven auf das Alltägliche eröffnet. Achim Schmacks lebt und arbeitet in Düsseldorf und Nordfriesland. Er ist seit 1996 künstlerisch tätig. Weitere Informationen gibt es online unter kbh-mahne.de. Am Mittwoch, dem 15. Juli, zeigt der Filmclub Heide das schwedische Drama Wie im Himmel. Im Mittelpunkt steht ein weltberühmter Dirigent, der nach einem Zusammenbruch in sein Heimatdorf zurückkehrt und dort die Leitung eines Chores übernimmt. Durch die Kraft der Musik findet er nicht nur den Zugang zu den Menschen der Gemeinde, sondern auch zu sich selbst. Der preisgekrönte Film erzählt eine bewegende Geschichte über Gemeinschaft, Hoffnung und die verbindende Kraft der Musik. Die Vorstellung beginnt um 19.30 Uhr und findet in Kooperation mit dem Schleswig-Holstein Musikfestival statt. Tickets sind online unter kino-heide.de und an der Kinokasse erhältlich. Der Eintritt ist kostenpflichtig.
4: Lillördag oder auch Lilla Lördag, im Schwedischen auch der kleine Samstag genannt, ist eine beliebte schwedische Tradition, den Mittwochabend zur Halbzeit der Arbeitswoche mit Geselligkeit und Entspannung zu feiern. Gesellig und tiefenentspannt kommt auch die gleichnamige Folkband daher. Die sympathischen Schweden mixen dabei traditionelle Melodien und moderne Eigenkompositionen. Am Freitag, dem 17.07., spielen sie im Husumer Kulturkeller und sind ein Garant für einen schönen Abend. Los geht es ab 20 Uhr.

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2: Manchmal meint es das Schicksal nicht so gut mit einem, so wie bei dem französischen Radiomoderator und Medienanwalt Roland Perez, der mit einer Fehlbildung am Fuß geboren wurde und heute nur deshalb richtig laufen kann, weil seine Mutter Esther immer an ihn geglaubt hat. Wie es dazu kam, erzählt der Kinofilm mit Liebe und Chanson, eine wunderbare Komödie, die in Frankreich schon ein Millionenpublikum begeistert hat. Ecke Michael verrät euch mehr.
3: Paris in den 1960er Jahren. Esther, verheiratete Mutter, ist kurz vor der Geburt ihres sechsten Kindes.
4: Sagen Sie meinem Mann, ich bin zur Entbindung.
5: Fahr jetzt ins Krankenhaus!
3: Ihr Sohn Roland kommt allerdings mit einer Fehlbildung zur Welt.
6: Was ist denn los?
7: Er hat einen Konfus.
3: Die Ärzte sind sich sicher, dass er niemals richtig laufen wird. Doch das nimmt die ebenso starke wie sture Esther nicht als gottgegeben hin. Sie prophezeit Roland stattdessen:
6: Du wirst laufen können. Ich verspreche dir. Das Wunder wird kommen. Du bist für Großes bestimmt.
3: Von da an rennt sie mit ihrem Sohn jahrelang vergeblich von einem Arzt zum anderen und macht auch vor unkonventionellen Schritten nicht Halt.
4: Deine Mutter sollte wissen, dass man einen Behinderten nicht zum Tanzunterricht schickt.
8: Ist das Ihre Vorstellung einer guten Lehrerin? Sie sind eine Schande für Ihren Beruf.
3: Dank ihres unerschütterlichen Optimismus findet sie irgendwann aber doch noch eine Behandlungsmethode, mit der sie ihr Versprechen halten kann.
4: Es ist sehr wichtig, dass Sie es so machen, wie ich es Ihnen sage.
3: Die zwingt ihre Großfamilie zwar monatelang dazu, den heilsamen Klängen französischer Chansons zu lauschen, beschert Roland aber tatsächlich das Glück, auf eigenen Beinen stehen zu können. Doch nun beginnt das Leben eigentlich erst.
6: Deine Hochzeit wird fabelhaft. Und du wirst großartige Kinder haben. Ich verspreche dir, das wird ein schönes Leben.
2: Die ganze wahre Geschichte von Roland und seiner Mutter Esther gibt's ab sofort bei uns im Kino.

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0: die auch dafür verantwortlich ist.

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3: Blues, Geschichten und jede Menge Humor gibt es am Samstag, den 8. August im Kulturenbürgerhaus Marne. Musiker Ignaz Netzer präsentiert seine Konzertlesung, wie die Katzen auf den Blues kamen, und erzählt aus seinem Leben als Bluesmusiker sowie von seinen Reisen in den Süden der USA. Neben unterhaltsamen Anekdoten und Auszügen aus seinem Roman bringt Netzer natürlich auch seine Gitarre mit und spielt live den Blues. Beginn ist um 19.30 Uhr, der Eintritt kostet 20 Euro, Karten sind unter kph-marne.de und in der Tours Info Marne erhältlich. Ab dem 16. Juli zeigt das Kultur- und Bürgerhaus Marne die Sonderausstellung Man Günstern und Hüt. Präsentiert werden historische und aktuelle Fotografien aus Marne und Umgebung, die die Entwicklung der Region in den vergangenen 100 Jahren dokumentieren. Die Ausstellung basiert auf dem umfangreichen Fotoarchiv Man Günstern und Hüt, das laufend erweitert wird. Besucher können vor Ort auch digital im Archiv stöbern. Der Eintritt ist frei, eine Anmeldung ist nicht erforderlich. Die Ausstellung ist bis zum 16. August zu sehen.
4: Ein poetischer Sommerabend im Hebbelhaus erwartet die Besucher am 22. Juli mit Florian Knöppler. Der Romanautor, der mittlerweile schon 4 Romane und ambitionierte Dichter, war nach seinem Studium lang als Redakteur tätig. Am 22. nun lädt das Hebbel-Museum Wesselburen ein und er wird seine Naturgedichte vortragen und auch Passagen aus seinen Romanen zum Besten geben. Los geht es um 19 Uhr, der Eintritt beträgt 7 Euro.

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0: Johannes Brahms. Sein virtuoses Klavierspiel und seine Sinfonien brachten ihn bereits zu seiner Zeit europaweiten Ruhm und machten ihn zu einem der bedeutendsten Komponisten des 19. Jahrhunderts. So schaffte er es sogar, sich in Wien, der Hauptstadt der damaligen Musikwelt, zu etablieren, wo es zur Blütezeit seiner Karriere kam. Doch was viele nicht wissen, all dies hatte seinen Ursprung in Dithmarschen. Genaueres über diese Verbindung weiß die Geschäftsführerin der Brahms-Gesellschaft Schleswig-Holstein und Leiterin des Brahms-Hauses in Heide, Sarah Reinke.
1: Der Vater von Johannes Brahms ist 1806 in Heide geboren und hat anfänglich gegen den Willen seiner Familie eine Musikausbildung hier in Dithmarschen genossen. Also er hat in Wesselburen eine Musikerausbildung erhalten und ist dann mit 19 Jahren, also relativ jung, das war 1825, mit einem Gesellenbrief nach Hamburg gezogen, wo er dann als Berufsmusiker angefangen hat, Geld zu verdienen. Dort hat er dann Christiane Nissen, die 17 Jahre älter war, kennengelernt, die Mutter von Johannes Brahms. Und Brahms ist dann 1833 in Hamburg im Gängelviertel geboren.
0: Und obwohl nie geklärt werden konnte, ob Johannes Brahms je lange Zeit in Dithmarschen verbrachte, zeigte er sich Heide und damit der Heimat seiner Vorfahren stets verbunden.
1: So hat er an seinen Vater im Jahr 1865 geschrieben: Liebster Vater, ich weiß mich auf Heide besser zu besinnen als auf manche Stadt, wo ich länger war.
0: Dies könnte ebenfalls ein Grund für seine langjährige Freundschaft zum niederdeutschen Dichter Klaus Groth gewesen sein, dessen Geburtshaus nur wenige Meter vom Haus der Familie Brahms in Heide-Lüttenheid entfernt liegt.
1: Groth und Brahms verband eine langjährige, sehr innige Künstlerfreundschaft. Johannes Brahms hat von Groth Texte, Gedichte vertont. Und das zeigt halt auch die Verbundenheit von Johannes Brahms zu der Heimat seiner Vorfahren. Ein wichtiger Aspekt der Beziehung zu Klaus Groth war halt diese Heider Herkunftswelt von Lüttenheid. Und obwohl Johannes Brahms in Hamburg geboren und aufgewachsen ist, so schuf er sich durch die Erzählung von seinem Vater, zu dem er ein sehr enges Verhältnis hatte, eine gedankliche Sehnsuchtswelt. Und in Vertonung von Groth-Gedichten spürt man immer wieder Brahms Bekenntnis zum Herkunftsort und zur Lebenssphäre seines Vaters hier auf Lüttenheid in der Stadt Heide.
0: Und wer in diese Welt jetzt noch einmal tiefer eintauchen möchte, der kann das Brahms-Haus sogar besuchen. 1988 von der Brahms-Gesellschaft Schleswig-Holstein erworben und zum Museum umgestaltet, findet sich hier die Geschichte von Johannes Brahms auf vielfältige Weise aufbereitet wieder. So gibt es einen Multimediatisch, der auf spielerische Weise Wissen vermittelt, und seit neuestem auch eine Hörstation vor dem Haus mit einigen informativen Audiobeiträgen sowie Hörbeispielen einiger bekannter Stücke des Komponisten. Geöffnet ist dienstags bis donnerstags von 11.30 Uhr bis 15.30 Uhr, freitags von 11.30 Uhr bis 13.30 Uhr sowie samstags von 13.30 Uhr bis 15.30 Uhr.

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1: Tschüss.
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herzlich willkommen hier im offenen Kanal. Es folgt die Sendung Wer kennt sie noch? Mit Musik, die glücklich macht oder mindestens fröhlich stimmt. Am Mikrofon und verantwortlich für die Sendung ist Peter Dehnhardt von der Nordseeküste. Und wir hören mal, was wieder so auf dem Plattenteller liegt. Für Anregungen, Kritik oder für Wünsche gibt es eine Adresse, und zwar nordseepeter51@gmail.com.

So, dann schauen wir mal, was heute wieder auf dem Plattenteller liegt und wie das alles so durch die Stunden läuft. Mit Five Dops, das ist der erste Titel und es war im letzten Jahr und jetzt ist es gerade jetzt.

Tja, wenn natürlich das Goldstück gegangen ist, dann ist der Mann natürlich einsam. Und dann hat er natürlich die Pflicht, sich was anderes zu suchen, um diese Einsamkeit sozusagen hinter sich zu lassen. Chris Roberts, du bist mein Mädchen.

Simson war das und seine Vagabunden, ein Interpret aus der ehemaligen DDR, also schon relativ auch alt das Lied. Aber solche Schlager gab es natürlich in der DDR auch. Und wir machen weiter. Trafi Deutsche und Oliver Simon, getarnt als Mixed Emotion und aus Liebe nie wieder weinen.

Ja, Michael hat das gesungen. Da gibt es eigentlich nicht viel dazu zu sagen. Nur, dass halt intelligente Menschen ziemlich oft einsam sind, weil sie das Blablabla nicht mehr ertragen.

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ja, einmal im Jahr ein bisschen Erotik ist natürlich ein bisschen wenig, aber nun ja, wenn es dann so erfüllend ist, dann reicht es vielleicht auch trotzdem.

So ein Leben lang, ja, wenn man natürlich einer Dame das ganze Leben nachtrauert, kann es natürlich sein, dass es dann wie bei Helmut Frey ein bisschen kurz wird.

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1: So, jetzt hatten wir zweimal den überraschenden Tod, einmal aus Liebeskummer und beim zweiten Mal vielleicht eher aus Leichtsinn. Aber so schnell kann es gehen, genau. Die Motorradfahrer leben natürlich noch gefährlicher als Autofahrer.

Tja, welcher Mann geht schon gern zur Arbeit und arbeitet und arbeitet und arbeitet und am Ende gibt's überhaupt kein Produkt, was rauskommt. Irgendwann wird er sich eine andere Arbeit suchen.

So, ja, durch den Leierkasten hat er die große Liebe gefunden, weil er eine Dame getroffen hat, die genauso fasziniert war von der Musik wie er selber. Leierkasten, ja, das war natürlich in den 50er Jahren gang und gäbe, da gab es unheimlich viele, aber jetzt gibt es nur noch selten sowas zu.

0: sehen.
1: Tja, vielleicht ist es besser, wenn man eine verlorene Beziehung verloren bleiben lässt und nicht nochmal anfängt, weil die Gründe, warum es zu Ende gegangen ist, sind ja nicht weg. Sie haben sich nur gerade mal ein bisschen in den Hintergrund gedrängt und die Wahrscheinlichkeit, dass sie wieder hervorgeholt werden, ist ja auch sehr hoch. Und jetzt haben wir Adam und Eve von Lady Davanville, das Original natürlich von Donovan.

Tja, wenn dich natürlich am Schluss keine Hand hält, dann ist das natürlich wirklich, ja, einfach Einsamkeit hoch zwei. Und jetzt haben wir Michel Polnareff. Ja, meine Puppe sagt nein, den gibt's natürlich auch in Französisch von ihm. Er hat ihn aber heute mal eingedeutet.

Tja, auch ein schöner Titel von Nana Mouskouri, selten gespielt, aber eine LP war ja genau nach diesem Lied benannt und da waren noch ein paar andere schöne drauf, aber man kann ja nur eins spielen, aber manchmal auch drei, aber jetzt eben nur das eine, Rex und Gildo, Gitte und Rex Gildo heißt es natürlich richtig, süß wie Schokolade, ja das kommt drauf an. Und welche Schokolade man isst. Damals gab es ja, glaube ich, nur Vollmilch und vielmehr auch noch ein bisschen Zartbitter. Aber das, was heute auf dem Markt ist an Schokolade, davon haben die Menschen damals, ja, wie heißt das, nur geträumt. Aber wahrscheinlich haben sie nicht mal davon geträumt.

Caterina Valente, ja, und das war mal wieder ein kleines trauriges Liedchen von ihr. Eigentlich hat sie immer schöne Liebeslieder und nicht, ja, die Lieder, wo man eben traurig eventuell rausgeht. Und das nächste, ja, ist auch ein Lied vom Verlassenwerden, aber es ist aus der Sicht von der Dame, die das macht, aus einem ganz bestimmten Grund.

Tja, das nennt man wahre Liebe. Sie hat ihn verlassen, damit er glücklich werden kann. Aber trotzdem hat sie sich dabei nicht verloren. Fred Cornelius und ich gehe meinen Weg. Ja, das ist immer gut, wenn jemand seinen Weg geht. Und dann kann ihm eigentlich auch nicht viel passieren.

Ja, es ist natürlich nicht ganz einfach, die Balance zwischen Arbeit und Liebe zu finden. Kommt immer darauf an, was der Partner verlangt. Wenn er natürlich Luxus verlangt und viele Sachen, dann ist es natürlich schwierig, tja, die Arbeit schleifen zu lassen, weil nur wer Leistung im Beruf bringt, verdient auch Geld. Und ohne Geld geht halt viele Sachen nicht. Nun ja, das ist halt wie sagt man, der Lebensweg, den manche so eingehen müssen. Und wenn ein neuer Tag erwacht, jeden Tag erwacht ein neuer Tag und jeden Tag haben wir die Möglichkeit, drauf einzuwirken.

Tja, das ist natürlich ein trauriges Lied. Es gibt natürlich eine Entsprechung im Englischen und da heißt das Lied When I Die. Ja, von No Mercy kann ich ja auch mal spielen. Und nun ja, momentan gehen wir doch nicht. Jetzt gehen wir zu Vater und Sohn. Das gibt's natürlich auch. Kiss in the Cradle auf Englisch.

Tja, vergiss sie nicht, die Liebe. Das ist halt immer so ein Problem, dass man manchmal vor lauter Stress das eine oder andere vergisst, was aber wichtig ist. Räubleck und vergiss ihn, ja. Der eine vergisst die Liebe nicht und der andere soll ihn dann vergessen.

vergessen. Tja, das gibt's wahrscheinlich öfter, dass kleine Mädchen in den Lehrer verliebt sind. Oder vielleicht sogar kleine Jungs in die Lehrerin. Das weiß man natürlich nicht so ganz genau, aber möglich ist ja alles. Aber das sind natürlich Träume, die wahrscheinlich nie in Erfüllung gehen. Vielleicht nicht für ewig, aber vielleicht bist du der Mann für mich.

Minuten. Vivian Lind war das. Vielleicht nicht für ewig, aber vielleicht für immer. Vorher hatten wir es ja. Ich liebe dich ewig und wenn ich gehe, dann liebe ich dich auch noch, wo immer man dann hingeht. Und jetzt haben wir Mary Rose weit, weit weg.

Tja, wenn die Liebe geht, das ist immer schlecht. Wenn sie da war, sollte man versuchen, sie festzuhalten. Und wenn die Rosen blühen in Roma, dann geht natürlich da die Liebe los.

Tja, seine Rosalie, die ist in Texas, aber wir sind ja jetzt gerade nicht in Texas. Das ist ja das Land der Ölbarone und natürlich der T-Bone Steaks. Die Rinder sind natürlich in Texas zu Hause. Wenn du nicht da bist, ja, dann ist das Leben traurig.

meine Sendung geht zu Ende. Ich bedanke mich fürs Zuhören. Musikauswahl war wieder schön bunt gemischt. Verantwortlich für die Sendung wie immer Peter Dehnhardt von der Nordseeküste. Einen halben Song haben wir noch, wenn diese Welt nicht so schön wäre. Und ich melde mich dann bei der nächsten Sendung wieder an.

0: Ich bin Tom Voss und verantwortlich für diese Sendung.
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0: Hallo zusammen und herzlich willkommen. Ich bin Tom Voss und ich freue mich, dass ihr wieder zuhört. Thema dieser Folge: Freud und Leid zwischen Alt und Jung. Konflikte in Wohnprojekten. Ich spreche diesmal mit Angelika Topp. Hallo Angelika.
3: Hallo Tom.
0: Du bist Beraterin, Coach und Supervisorin, aber alles systemisch. Du hilfst Wohnprojekten, wenn es knirscht, richtig?
3: Ist richtig.
0: Ich bin gespannt. Wir melden uns hier aus deiner Wohnung in Hamburg. Wir sind in St. Georg, ein lebendiger, ein multikultureller Stadtteil, direkt östlich des Hauptbahnhofs. Du wohnst hier in einem Wohnprojekt. Erzähl mal.
3: Ja, ich wohne hier jetzt seit 1998.
0: Ja.
3: Das heißt, seit der Gründung
0: knappe 30 Jahre.
3: Genau, seit der Gründung dieses Projektes, demnächst werden es 30 Jahre. Wunderbar. Wir haben erstaunlicherweise im Gegensatz zu vielen anderen Projekten relativ wenig Fluktuation. Das heißt, wir sind immer noch in der Originalbesetzung. 2, 3, 4 Leute sind gegangen und ich habe selber in einer WG gewohnt, die sich getrennt hat. Immer mal wieder mit anderen Mitbewohnerinnen. Wir haben hier unsere Kinder großgezogen und ich wohne nach wie vor gerne hier. Mhm. Sowohl im Stadtteil als auch in der
0: Okay,
3: Projekt.
0: Du weißt also, wie sich das anfühlt, wie das ist, wenn es mal hoch hergeht. Das ist ja schon eine sehr gute Voraussetzung. Ne? Wir sprechen über ein Thema, das eigentlich in allen Wohnprojekten irgendwann auftaucht: Konflikte. Und ich freue mich, Angelika, dass du heute dabei bist, uns ein bisschen an die Hand zu nehmen, uns zu erzählen. Herzlich willkommen.
3: Dankeschön.
0: Angelika, wenn du an dieses Thema denkst, Konflikte in Wohnprojekten, was ist das Erste, was dir in den Sinn kommt?
3: Lernen, mit Unterschieden umzugehen. Mhm. Das ist das Erste. So, und ansonsten würde ich tatsächlich sagen, alles, was in normalen Mietshäusern, was auch in Eigentümergemeinschaften auftaucht, taucht auch in Wohnprojekten auf. Also, und wenn es der banale Streit um den Treppenhausputz ist oder sind die Fahrräder richtig geparkt, dann kann es auch zu Themen kommen, wie in allen anderen Mietergemeinschaften auch, wie ist die Nebenkostenabrechnung richtig.
0: Was ist eigentlich dann deine Rolle, wenn du also in Wohnprojekte gehst und denen hilfst, mit Konflikten umzugehen? Und vor allen Dingen auch, wie hast du das gelernt, mit diesen Leuten umzugehen und Probleme anzupacken?
3: Okay, komme ich zum Ersten. Meine Rolle ist meistens Supervision, manchmal Mediatorin im wirklichen Konfliktfall, aber auch Moderation, dass jemand von außen kommt und das moderieren kann, ohne unmittelbar selbst betroffen zu sein. Das zur Rolle. Wie habe ich das gelernt? Ja. Also, ich bin erstens ja Psychologin. Das heißt, eigentlich ist es mein Job, auch Beweggründe verstehen zu wollen. Dann habe ich eine systemische Zusatzausbildung als Beraterin, dann als Coach und Supervisorin gemacht. Da arbeite ich auch fest dran. So. Mhm. Und in Wohnprojekten auf Anfrage. Ne? Mhm. Konfliktmoderation oder Moderation.
0: Mhm. Dieses Psychologiestudium, war das deine erste Ausbildung oder hast du erst noch einen anderen Schritt gemacht?
3: Ich habe noch eine andere vorweggesetzt.
0: Ach, das interessiert mich.
3: Ich bin Krankenschwester von Erstberuf. Habe dann in diversen Bereichen gearbeitet, chirurgisch, in der Ambulanz, aber auch intensiv und habe dann irgendwann beschlossen, auch in der Psychiatrie, und habe von da aus beschlossen, statt einer Weiterbildung das Studium zu machen.
0: Wohnprojekte, was ist das? Ich würde sagen, das sind doch Umfelder, wo die Leute, die Mitglieder versuchen, sich zu Hause zu fühlen und unbeschwert wohnen wollen. Es kann sein, dass das unbeschwerte und schöne Wohnen und sich zu Hause fühlen, aber durch einen Konfliktfall auch zur Hölle auf Erden wird. Wie würdest du das jemandem erklären, der noch nie in einem Wohnprojekt gelebt hat, diese Ambivalenz?
3: Ja, diese Ambivalenz, Wohlfühlen und Hölle auf Erden möglicherweise. Du hast ja zwei extreme Pole genannt. Wohnprojekte, Menschen, die in Wohnprojekte ziehen, sind normalerweise oder häufig, würde ich sagen, soziale Wesen, die gerne in sozialen Kontexten wohnen, leben und arbeiten. So, und Wohnprojekte haben vielleicht eine Schwierigkeit, nämlich dass die Menschen häufig hohe Erwartungen haben und manchmal etwas suchen, was heute gesellschaftlich ja eigentlich an den Rand gedrängt ist, sowas wie ein Großfamilienersatz oder was gesellschaftlich auch selten vorkommt, gemeinschaftliche Wohn- und Arbeitsformen und ähnliches. Und das ist so ein bisschen auch ein Relikt aus, ich würde sagen, den frühen 80ern. Viele von uns hatten irgendwie ursprünglich mit der Häuserbewegung zu tun. Da ging es um Hausbesetzung, Genossenschaftsgründung und erste Schritte sozusagen in gemeinschaftliches Leben, Arbeiten unter dem Aspekt Erhalt von Wohnraum gegen
0: bezahlbaren
3: Wohnraum erhalten, genau. Na, und das ist eigentlich der Ursprung der Wohnprojektebewegung. So, und deswegen ist die Erwartungshaltung relativ hoch an Wohnprojekten.
0: Es gibt ja dann noch ganz persönliche Erwartungen, die man mit reinnimmt. Ich sag mal ein Beispiel. Da zieht eine alleinstehende Frau frisch in der Rente in ein Wohnprojekt und freut sich auf die Kinder im Haus. Sie ist selbst ohne Kinder, sie will anderen Kindern vorlesen und sie freut sich auf Nähe. Mhm. Jetzt passiert Folgendes, die Kinder sagen nö, die haben keine Lust und die lehnen auch die Bemühungen der Frau ab. Was passiert da?
3: Ja, gute Frage. Was passiert da? Das ist natürlich auch unterschiedlich. Ich würde das nicht über einen Kamm scheren wollen. Es kann sein, dass, wenn du sagst, ältere, alleinlebende, weibliche Person zieht in ein Wohnprojekt. So, da könnte dieses Thema Wunsch nach Einbettung in großfamiliale Strukturen, könnte, ne, durchaus ein Motiv sein. Wenn sich das nicht erfüllt, also die Kinder sagen, so hast du es ja schön geschildert, Bock auf Vorlesen, haben sie einfach keine Lust zu, dann kollidieren sozusagen Rollenerwartungen, nämlich die sind eingebettet in ihre mutmaßliche Kleinfamilie, die Kinder. So, und diese alleinstehende ältere Dame hat sich möglicherweise sowas wie ein Leih-Oma-Modell oder ähnliches überlegt, Oma auf Zeit. Das hat natürlich schnell damit zu tun, mit Gefühlen, die nicht erst durch das Wohnen im Wohnprojekt entstehen, sondern die Menschen häufig schon in ihrer Vergangenheit mitbringen. Werde ich geliebt, so wie ich bin? Werde ich anerkannt, so wie ich bin? Bin ich richtig? Das kann im Einzelfall zu Gefühlen von Zurückweisung führen und natürlich zu massiven Enttäuschungen und Frustrationen führen, so, die sich dann auf anderem Wege ihren Raum bahnen.
0: Also du hast gleich so einen analytischen Blick, verstehst das, kannst das einordnen, aber jetzt für die betroffene Person und die Gruppe, die da im Haus zusammen wohnt, könnte das ja ein ganz heftiges Problem werden, weil einer der zentralen Gründe, warum sie es gemacht hat. Ich weiß nicht, ob sie es ausgesprochen hat. Das ist ja ein fiktives Beispiel. Vielleicht wird auch gar nicht drüber gesprochen. Und dann könnte das Problem ja noch verzwickter werden, oder?
3: Also ich würde erstmal denken, es wird nicht drüber gesprochen in den meisten Fällen. Mhm. Das ist was in Realität trifft. Also Konflikte werden meistens erst dann, oder ich werde erst dazu gerufen, wenn die hocheskaliert sind. Mhm. Ja, also in den meisten Fällen wird es nicht angesprochen und dann sind diese Erwartungen, diese mutmaßlichen Erwartungen von, ich möchte integriert sein, ich möchte hier eine Teilzeit-Oma sein, ich möchte eine Kleinfamilie begleiten dürfen und die werden nicht erfüllt und da macht sich Enttäuschung, Frustration breit. Auf welchem Wege die zutage tritt, ist eine ganz andere Geschichte. Das kann man dann nur angucken.
0: Angelika, könntest du an diesem Beispiel auch noch mal deutlich machen, was das Besondere an systemischer Moderation, an dieser systemischen Perspektive ist?
3: Das kann ich gerne machen. Also Systemiker gehen ja davon aus, dass jedes Verhalten mindestens unter drei Perspektiven angeguckt werden muss. Nämlich einmal, wie geht's den Einzelnen, wie geht's der Gruppe und was hat das Ganze eigentlich mit dem Rahmen zu tun? Also wir sprechen hier ja von besonderen Wohnformen, in den meisten Fällen genossenschaftliche Wohnformen, dann stehen diese Projekte jetzt nicht mehr so stark, weil sich das durchgesetzt hat, aber in der Gründungsphase häufig auch unter so einem Legitimierungsdruck. Sowohl was die Nachbarschaft angeht, was das Gelingen der Umsetzung angeht, also die stehen unter Beobachtung. Mhm. So. Und weil es ist eben nach wie vor kein gängiges Modell. Deswegen, es ist eine Menge Druck im Kessel und vor dem Hintergrund macht es absolut Sinn, sich anzugucken, was sind denn eigentlich die Rahmenbedingungen, die für gutes Gelingen sorgen können?
0: Und wenn du jetzt in so eine Rolle gehst, sagen wir, du wärst mit so einem Problem konfrontiert, dann würdest du vielleicht der Frau helfen, mit dieser Kränkung oder mit dieser Erfahrung umzugehen. Aber das sagt ja auch viel über die Gruppe dann aus. Und die würde sich dann auch beteiligen und die würden dann vielleicht überlegen, hey, wie lernen wir stärker unsere Gefühle zu zeigen oder zu unseren Gefühlen zu stehen, so in der Art?
3: In der Art. Also ich würde mich natürlich nicht explizit nur mit dieser Frau beschäftigen, selbstverständlich nicht. Also es ist ja auch ein konstruierter Konflikt. So, und es ist nur eine Mutmaßung, was dem zugrunde liegen könnte. Ja. Ich würde tatsächlich darauf hinarbeiten, dass Gefühle erklärbar werden. Mhm. Ne? Dass Gefühle, also die Haltung ist natürlich auch eine im Sinne von, die Gefühle, die wir in unserer Vergangenheit, sei das Schule, sei das Elternhaus, sei das was auch immer, Gefühle von Kränkung, nicht gesehen werden, nicht gehört werden, Gefühle von nicht richtig zu sein, die können verschüttet sein und sich aktualisieren, sagt man. Das heißt nämlich genau an so einer Stelle, ich werde hier nicht gebraucht als diejenige, die sich das vorgestellt hat. Oder ich werde hier sanktioniert möglicherweise in meinem Verhalten. So, dann geht es nicht um die Einzelperson, sondern geht es um die Gruppe. Das hast du richtig gesehen. Dann geht es gar nicht darum, das einzelne Verhalten anzugucken, sondern es geht darum, die Gruppe und das, wie gehen wir hier eigentlich miteinander um anzugucken. Ja, und die daraus entstehenden Dynamiken. Und was möchten wir denn in Zukunft?
0: Ja, vielen Dank. Das hilft schon mal auch, deinen Ansatz zu verstehen und auch die fiktive Frau, über die wir gerade gesprochen haben. Soweit erst nochmal im ersten Schritt, um dich kennenzulernen. Wir sind also hier bei Wohnprojekte im Gespräch, diesmal mit Angelika Topp zum Thema Freud und Leid zwischen Alt und Jung, Konflikte in Wohnprojekten. Und ich bin Tom Voss. Wir kommen jetzt zu einem Punkt, Angelika, da geht es um typische Konflikte, um Muster, aber auch um Rollen. Was ist eigentlich das Besondere an Konflikten in Wohnprojekten? Auch, dass wir uns darüber unterhalten. Das ist übrigens die zweite Sendung, die ich zu Konflikten in Wohnprojekten mache. Und ich habe so viel Reaktionen und auch Zuspruch zu dem Thema. Deshalb, das ist ja irgendwie offenbar besonders brisant. Wie kommt das?
3: Gute Frage, wie kommt das, dass das brisant ist? Also, das ist das, was ich eingangs gesagt habe. Was kann man Menschen, die in Wohnprojekte ziehen, oder wie kann man Menschen Wohnprojekte nahebringen und die Besonderheiten? Und ich glaube, das Besondere sind die unterschiedlichen Bedürfnisse und Erfordernisse, auch in unterschiedlichen Lebensphasen. Also speziell, wenn man jetzt zum Beispiel auf Wohnprojekte mit einer Altersdurchmischung guckt, dann ist dieses fiktive Beispiel, was du eingeführt hast, der älteren Dame mit dem Wunsch nach Kinderbetreuung, möglicherweise auch ein Symptom für unterschiedliche Lebensphasen und unterschiedliche Bedürfnisse. Und genau das würde man sich angucken, nämlich tatsächlich zu fragen, so, okay, wer steckt denn jetzt gerade wo?
0: Aber das Besondere an den Konflikten, ich sage das mal so ganz platt, in Wohnprojekten ist ja, dass die so dermaßen eskalieren können. Das schraubt sich dann hoch über die einzelnen Konfliktpartner, die Wohngruppe, das Haus, die Freunde und die Nachbarschaft, die Verwandten. Da geht ja richtig die Post ab. Und wie kommt das?
3: Da muss ich doch leider einen Zahn ziehen. Die eskalieren nicht weiter als in anderen Zusammenhängen.
0: Das ist auch so schlimm, heftig.
3: Nein, also das ist wirklich ein Vorurteil. In Wohnprojekten eskalieren die Konflikte besonders hoch. Weil wenn man sich mal anguckt, in anderen Kontexten, ob das Mietshäuser sind oder Eigentumswohnungen, das geht bis an die Gerichte. Da kann dir jeder Richter jede Menge drüber erzählen. Also ich finde, Wohnprojekte tendieren nicht dazu, besonders zu eskalieren, nicht mehr als andere. Und da würde ich hingehen und sagen, das ist normal menschlich. Wenn Konflikte nicht rechtzeitig bearbeitet werden, haben die eine gewisse Eskalationstendenz. Das gilt für welche Wohnform auch immer, das gilt für Teams, das gilt für Familien, sogar für Paare. Also ich würde nicht das Wohnprojekt als Besondere.
0: Vielleicht ist das auch so, dass über Konflikte in Wohnprojekten besonders viel geredet wird.
3: Das ist so, das stimmt. Ne? Das ist richtig.
0: Ich sage nochmal ein anderes Beispiel, auch mit Blick auf die Probleme in Wohngruppen, Wohnhäusern, wo es mehrere Generationen gibt. Du hattest das angesprochen. Also ich stelle mir vor, da wohnt ein frisch verliebtes Studentenehepaar direkt unter einer Familie mit zwei Kindern. Die Erwachsenen verkrachen sich wegen des Kinderkrachs, also doppelter Krach. Wie lösen?
3: Wie lösen? Ins Gespräch bringen. So, und jetzt kommt der methodische Teil zu sagen, es geht darum, eine Perspektive zu wechseln. Es geht immer um den Perspektivwechsel. So, und das bedeutet, dass die Konfliktparteien, Partner sage ich da, Partnerinnen, in die Lage versetzt werden müssen, auch ihre Gefühle, ihren Ärger, ihre Wut über die jeweils anderen Ausdruck zu verleihen. Und das bedeutet häufig schon, diesen Perspektivwechsel zu haben. So, und da sich das, deswegen bin ich eine große Freundin der Offenlegung von Gefühlen, nichts geht ohne Gefühle, häufig sind das Gefühle wie Ärger, Wut, Zorn und warum können die denn nicht und. Dazu sagen, so okay, was ist das denn, das an der Stelle nicht lösen zu können? Häufig kommt sowas, wir stehen dem hilflos gegenüber oder ohnmächtig gegenüber. So, und diese Erkenntnis zu kombinieren bei den Beteiligten, dass Wut, Ohnmacht und Zorn nichts anderes sind als die andere Seite der Medaille von Hilflosigkeit und Ohnmacht. So, und wenn der Schritt gelingt, dass die Menschen in der Lage sind, die dahinterliegenden Gefühle ausdrücken zu können, sind sie häufig auch in der Lage, ein anderes Verständnis zu entwickeln. Gelingt nicht immer, je nach Eskalationsstufe. Also es gibt auch Fälle, muss ich dazu sagen, wenn Konflikte so, weil du das Beispiel mit dem Paar und den Kindern gebracht hast und dem anderen jungverliebten Paar, das ist ein sehr realistisches Beispiel, hatte ich auch mal genau diesen Fall tatsächlich. Das war aber bereits so hoch eskaliert, dass der andere nur noch, dass die andere Fraktion sozusagen nur noch als Feind, da ging es um Vernichtung tatsächlich, ganz heftig. Also das war schon nicht mehr lösbar, weil die nicht mehr in der Lage waren, sich zuzuhören. Mhm. Dann muss man auch als Moderatorin so etwas beenden.
0: Aber das greift auch schon vor, worauf man so achten sollte, dass man nicht zu lange wartet und möglichst früh, wenn sich das abzeichnet. Genau. Aber ich glaube, da kommen wir nachher nochmal drauf, den Zeitpunkt zu erwischen. Ne?
3: Gerne.
0: Aber du hast auch angedeutet, was bei dir für Konfliktanlässe schon mal so auflaufen. Was sind eigentlich so die häufigsten Konfliktanlässe in deiner Praxis?
3: In der Praxis von Wohnprojekten. Ne?
0: Ja.
3: Die häufigsten Konfliktanlässe sind eigentlich, drehen sich um das Thema Gleichverteilung der Arbeit in der Selbstverwaltung. Das sind die häufigsten Anlässe.
0: Die Drückeberger und die Fleißigen gehen aufeinander los.
3: Genau, und projektübergreifend, das ist egal, ob es altersdurchmischte Projekte sind oder alle im gleichen Alter. Es gibt immer wieder Streitigkeiten darüber, wer macht wie viel, wer beteiligt sich wie viel. Gibt es Menschen, die sich wenig bis gar nicht beteiligen? Das führt häufig dann auch tatsächlich zu Ausgrenzung im Sinne von, sie grenzen sich selber aus oder werden ausgeschlossen tatsächlich. Dann ist eigentlich schon eine Eskalationsstufe erreicht, wo in meinen Augen Mediation erforderlich ist. Das heißt, da kommen wir dann tatsächlich auf die Praxis, wenn Menschen tendieren, sich zurückzuziehen oder Menschen das Gefühl entwickeln, ausgeschlossen zu werden. Ja?
0: Ich werde nicht gebraucht.
3: Ich werde nicht gebraucht, meine Meinung spielt hier keine Rolle, ich bin nicht wichtig für das Ganze, ich bin nicht Teil desselben. Spätestens dann sollten Menschen in Projekten wach werden und sich möglicherweise Hilfe von außen zu holen.
0: Das ist ja auch manchmal nicht so ganz einfach, aus deiner Sicht dann in so eine Situation reinzukommen und das zu verstehen, weil es gibt ja auch so alte, weise Männer, Frauen, die in Wohnprojekten wohnen, die sagen, ach, mach dir keinen Kopf, ein Drittel ist fleißig, ein Drittel in der Mitte und das andere Drittel macht sowieso nichts. Wo ist das Problem?
3: Das könnte man so sagen, ja. Ne? Also ich würde diesen Gedanken unterstützen, den du da gerade formuliert hast. Und das ist das, was ich eingangs meinte, den Umgang mit Unterschieden. So, die Anerkennung, die alten weisen Männer und Frauen, die du gerade, um das nochmal zu zitieren, sehr hübsches Beispiel, die darf man zitieren, diese alten weisen Männer und Frauen, vor dem Hintergrund. Menschen sind unterschiedlich und das, was sie als Engagement bezeichnen oder weniger Engagement, ist auch unterschiedlich. Das heißt, es geht im Wesentlichen darum, diese Unterschiede anzuerkennen und damit leben zu lernen. Das ist etwas, was ich Projekten auch immer wieder sage. Das Wesentliche ist, den Umgang mit Unterschieden zu erlernen.
0: Ich sag mal ein anderes Beispiel. Nehmen wir mal an, da gibt es ein Wohnprojekt mit alten Gründungsmitgliedern, die inzwischen zu große Wohnungen haben. Kinder sind aus dem Haus. Im gleichen Wohnprojekt gibt es junge Familien, die haben inzwischen zu kleine Wohnungen. Jetzt geht die Post ab. Warum? Weil aus einer begrenzten Rücklage wollen die investieren. Die Gruppe der Alten sagt, Aufzug, wir kommen nicht mehr die Treppe hoch. Die Gruppe der Jungen sagt, komm, lass mal die ganzen Wohnungen neu schneiden, damit wir hier alle mehr Platz haben. Wie gehst du da vor?
3: Ja, also ich vertraue in die Lösungsfähigkeit der Gruppe. Tatsächlich. Und das ist, wäre auch ein Votum für die ganzen Genossinnen und Genossen in Zukunft, zu sagen, in die Lösungsfähigkeit der Gruppe vertrauen. Weil manches ist baulich tatsächlich auch, wir haben das am eigenen Beispiel gehabt, Thema hier umbauen wollen. Manches ist baulich gar nicht möglich. Na, also bei uns im Projekt gibt es sozusagen, gibt es sogenannte Schaltzimmer, die man der einen oder anderen Wohnung zuweisen kann. Das funktioniert. Das heißt aber, große Wohnungen, bei uns ist es so, ich kann das ja mal aus dem Nähkästchen erzählen, wir haben eine linke Haushälfte, das ist die Hälfte für die Wohnungen in WG-Zuschnitten gebaut worden und eine rechte Haushälfte als Familienwohnung. Und darüber hinaus gibt so 1, 2, 3 Single-Wohnungen. So, und wir hatten damals gehofft, boah, das ist ja toll, die können wir ja alle variabel gestalten. Es stellte sich heraus, das geht gar nicht. So, und das ist bei vielen Häusern so, bei vielen Wohnprojekten in Hamburg jedenfalls. Dass ursprünglich gedacht wurde, wir haben variable Zuschnitte und das geht gar nicht. Aus brandschutztechnischen Gründen, aus baulichen, statischen Gründen, genau. Das ist das Erste, worauf erstmal geguckt werden muss, ehe sich die Menschen die Köpfe einhauen. Nämlich zu sagen, so, was ist denn hier überhaupt variabel tatsächlich? So, und das andere Beispiel, wenn man das mal zuspitzt, angenommen es wäre baulich realisierbar, dann kann man, es gibt Projekte, ich weiß das von den Berlinern, die tatsächlich in ihrer Satzung einen Tausch verankert haben. Zu sagen, wenn Familien, wenn Kinder aus dem Haus ziehen, wie das üblicherweise auch in Einfamilienhäusern der Fall ist, dann verkleinern wir uns ebenfalls und tauschen. Aber das ist dann satzungsgemäß verankert. Das heißt, du kriegst rein formal rechtlich und dann in der Umsetzung auch nicht Leute aus großen Wohnungen hin.
0: Vor allem, wenn es Eigentum ist. Ne?
3: Eigentum sowieso, aber auch in der Genossenschaft ist es ein Problem, weil du sagen kannst, so, es gibt Bedarfe, bitte bewegt euch doch und tauscht, aber du kannst niemanden aus der Wohnung setzen.
0: Im konstruierten Fall mit den Alten, mit dem Aufzugswünschen und so, könnte es also auch durchaus sein, dass die Unterschiede, von denen du eingangs sprachst, wie wichtig das ist, Unterschiede zu akzeptieren, wahrzunehmen und zu akzeptieren, dann auch mal zu groß sind. Das ist nicht mehr zusammenpasst, auch weil die Kinder ja nachwachsen, vielleicht kommt ein zweites oder gar ein drittes, dann passt das nicht. Dann bist du auch am Ende mit deinem Latein als Moderatorin.
3: Dann ist man am Ende des Lateins. Ist so.
0: Na, also aber da ist auch dieses Ende würde mich noch interessieren, Angelika, weil dann ist ja nicht einfach nur das Ende, sondern die Frage ist ja auch, wie geht man auseinander? Was passiert mit den Beziehungen? Was passiert mit den Bindungen? Hast du dich mit sowas auch schon mal beschäftigt?
3: Ja, also, man ist natürlich nicht generell am Ende. Das ist das, was ich eingangs nochmal sagte. Diesen Perspektivwechsel anzuregen, immer wieder. Einen Boden dafür zu schaffen, dass die jeweiligen Streit-, Konfliktparteien sich in die Lage des anderen hineinversetzen. Das ist methodisch auch häufig gut machbar und das führt dann trotzdem nicht zu einer Veränderung. Nach dem Motto, wir verstehen euch ja, aber. Oder wir können eure Perspektive nachvollziehbar ziehen, aber. Da ist dann eigentlich das Ende des Lateins, der Moderation oder der Mediation und dann ist die Frage im Raum, wie kann man denn jetzt eine gute Lösung für alle finden oder zumindest eine gangbare Lösung für alle finden. Dann hat man häufig solche Geschichten wie die Parteien wollen, aber nicht ausziehen. So, und dann kommt aber tatsächlich immer mal wieder was, dass sich das von selber löst. Das meinte ich mit dem Vertrauen in die Lösungsfähigkeit und Klärungsfähigkeit der Gruppe. Dass Menschen dann sehen, ach Mensch, eigentlich ist mir meine Wohnung hier eh zu laut. Ich würde ja gerne weiter raus aus der Stadt mit dem Älterwerden. Oder andere sagen, eigentlich ist es für uns mit den Kindern hier sowieso viel zu. Das ist das Interessante. Also sowas passiert eben auch.
0: Dass sich im Prozess der Auseinandersetzung auch neue Türen öffnen, neue Fenster öffnen.
3: Und neue Bedürfnisse sichtbar werden. Das ist ganz entscheidend, weil die Türen öffnen sich ja nicht per se, sondern durch die Auseinandersetzung mit der anderen Perspektive werden eigene Bedürfnisse nochmal sichtbarer für die meisten Betreffenden. Mhm. Und an der Stelle ein Appell an die Lösungsfähigkeit der Gruppe, immer wieder. Mhm. Na, also da ist Moderation gut beraten oder Mediation oder Supervision eine gewisse Bescheidenheit an den Tag zu legen und zu sagen, so, du bist nicht für die Lösung verantwortlich, die Gruppe ist für die Lösung verantwortlich.
0: Ich stelle mir auch gerade vor, Angelika, wenn du dann nach so einer nach so einem Abend nach Hause gehst, da musst du auch erstmal alles sacken lassen und so. Und manchmal kommt man ja nicht drauf, was noch da alles hinter ist. Es geht um Geld, Gerechtigkeit, Rang, was ist alles dahinter? Hast du auch so eine Austauschgruppe von Leuten, die so eine Arbeit machen wie du, wo man sich gegenseitig so auf die Sprünge hilft?
3: Also ich habe keine direkte Wohnprojekte, Gruppe, Supervision, ich tausche mich aber mit Menschen aus Wohnprojekten aus und ich habe eine eigene Supervision. Also wenn ich irgendwie schwierige Fälle habe, ob das jetzt im Beratungskontext, in dem ich sonst unterwegs bin oder über Wohnprojekte, wenn ich wirklich schwierige Fälle habe, gönne ich mir auch mal eine Supervision.
0: Ja. Nochmal zu den Mustern und Rollen in Wohnprojekten. Viele sagen ja, im Wohnprojekt, da begegnen uns doch alte familiäre Muster wieder. Wie siehst du das?
3: Ja, genau so.
0: Ist so?
3: Ist so. Ist so. Das meinte ich eingangs mit, wenn es zu Konflikten kommt, dann stellen wir häufig fest, also auch gerade mit dem Perspektivwechsel auf die anderen, dass die Konflikte, die da aufkommen, wie, schönes Beispiel, du redest wie meine Mutter. Mhm. So, die erste Frage ist dann, aha, was ist denn dann damals passiert mit der Mutter? Oder du redest wie meine Lehrerin. war das eine dominante Person? Wie habe ich mich eigentlich gefühlt damals mit 6, 12, 14, 16 Jahren? So, und häufig kommt so etwas wie, ich fühlte mich abgekanzelt, das hat mich wütend gemacht, ich fühlte mich nicht ernst genommen. Nur das Gefühl, nicht die Situation und auch nicht das Muster. Dieses Gefühl, was dadurch entsteht, aktualisiert sich und ist in genau derselben Heftigkeit wieder da. Also wenn Menschen sich in die Lage versetzt fühlen, ich werde da behandelt wie ein kleines Kind, werde bevormundet, werde nicht ernst genommen, was auch immer.
0: Oder belehrt. Oder
3: belehrt, genau.
0: Ins Ironische gezogen.
3: Mhm. Wunderbar, danke. Ins Ironische gezogen. Spätestens an der Stelle kommen genau diese Gefühle hoch, die die damals Sechsjährige oder der damals Zwölfjährige auch schon hatte. Und da können sich Menschen gar nicht gegen wehren. Das ist das, was heute unter dem Triggerbegriff fällt, dass Menschen sich angetriggert fühlen von solchen Situationen und dann gerne senkrecht durch die Decke gehen.
0: Es ist aber dann auch eine ganz schön hohe Erwartung der Leute in Wohnprojekten an einander, auf engem Raum, viel Interaktion, viel voneinander Abhängigkeit in Arbeitsbedarfe und der Garten schreit, die Selbstverwaltung schreit. Das heißt, es gibt viele Berührungspunkte und damit ist die Wahrscheinlichkeit auch ein bisschen höher, dass es Reibereien gibt, oder?
3: Ja, also das kann man einfach mit einem Ja beantworten, auf jeden Fall. Und es hat mit der Erwartung zu tun, dass es eben nicht wie ein normales Mietshaus oder wie eine Eigentümergemeinschaft gesehen wird, sondern Wohnprojekte treten ja auch mit einem Anspruch an, nämlich Wohnen für alle, alternative Wohnräume, am liebsten Genossenschaftsmodell, um Kündigung, Gentrifizierung, Spekulation etc. zu vermeiden. Das heißt, die treten schon mit einem relativ hohen Anspruch an. Und wenn der sozusagen auf der individuellen Ebene noch nicht mal umsetzbar ist, Konflikte, dann empfinden manche Menschen das als Scheitern. Und zwar Scheitern ist auch etwas, was man lernen muss, wie man damit umgehen kann. Das können nicht alle. Also alles Übung.
0: Diese Wohnprojekt-Szene verlangt ja auch hochgeschraubte Erwartungen bei einer Konzeptausschreibung etwa. Da muss man ja vom Allerfeinsten die Ansprüche formulieren und drechseln und was man noch alles will und auch Obdachlose noch unterbringen und Flüchtlinge und wir wollen gewaltfrei und gendern und alles. Ne? Also die Latte liegt hoch.
3: Sehr, ja, gut
0: gesehen. Und damit ist viel Druck im Kessel, auch dass man an den eigenen Ansprüchen dann auch scheitert oder auf den Boden der Tatsachen zurückkommt. Ne?
3: Also das ist dann schon
0: eine besondere Bedingung, die wir in Wohnprojekten vorfinden, weil wir sprachen ja vorhin auch so drüber. Es ist dann doch nicht so ganz wie in anderen Wohnhäusern, sondern die Ansprüche sind besonders hoch und die Berührungspunkte sind besonders vielzählig. Das kann man, glaube ich, sagen.
3: Ne? Ja, also die Nähe ist größer, das ist das Entscheidende. Die Ansprüche sind hoch. Also du hast es gut zusammengefasst, würde ich genauso unterschreiben. Die Ansprüche sind hoch und die Nähe ist größer.
0: Naja, und wenn dann einer sagt, den Dreck in der Waschküche, hier sieht keiner, dann klingelt es bei einigen und sagen es. Irgendwie hat meine Mutter das auch immer gesagt. Und dabei geht es dann doch um Staubflocken oder auch um mehr. Ja, um mehr. Ja. Lass uns noch mal von Zweierkonflikten auf die Gruppe gucken. Es gibt ja immer eine Gruppe, eine Gemeinschaft, die hört zu, die schaut zu und nickt oder schüttelt den Kopf, aber schweigt auch manchmal. Welche Rolle spielt die Gruppe?
3: Unterschiedlich. Also es gibt Gruppen, habe ich zumindest schon erlebt. Ich sag mal Beispiel Zweierkonflikt, Lärm in der Wohnung. Ja? Mhm. Zwei Mietparteien streiten sich über Lärm in der Wohnung. Beispiel Kinder, die zu laut sind oder. Du hast das Beispiel vorhin genannt. So, wenn solche Konflikte hoch eskalieren, passiert es häufig, dass sich die Betreffenden an die Gruppe, das Wohnprojekt, das Plenum melden, im Sinne von, löst das für uns. Mhm. Der oder die andere Partei muss raus, das ist nicht mehr tragbar. So, da kann ich nur wärmstens empfehlen, liebe Gruppe, lehnt euch zurück, ihr seid nicht für die Lösung zuständig, unbedingt. Solche Konflikte innerhalb einer Gruppe lösen zu wollen, ist schier unmöglich, weil es entweder sowas wie Parteilichkeit gibt zur einen oder anderen Seite, sei das über sowieso bestehende Kontakte oder weil die Argumente scheinbar einleuchtender sind. Ich würde jedem Wohnprojekt, jeder Gruppe empfehlen, sich aus Zweierkonflikten rauszuhalten und sich eine Mediation zu besorgen. Unbedingt. Weil der Lösungsdruck ist dann groß. Die oder die wollen wir halten oder das muss doch klärbar sein. Und das ist es manchmal nicht. Das ist das, was ich meinte, was auch in Nachbarschaftskonflikten passiert. Ne, wenn es um sowas wie Lärm oder worüber sich die Amtsgerichte beschäftigen, darüber wachsende Zweig aus dem Nachbargarten. Ne? Also das kennt man ja.
0: Ich kann jetzt im Moment nicht so ein bisschen dagegen argumentieren, aber ich habe Lust. Denn ganz oft ist es doch so, dass zwei sich in die Wolle kriegen Und dahinter steckt durchaus etwas, was in der Gruppe Stil ist oder Gewohnheit oder ein Ritual oder Ränge. Und die legen dann die Hände in den Schoß und sagen, haben wir ja nichts mit zu tun. Aber eigentlich spielt die Gruppe eine ganz schöne Rolle, dass diese Ansprüche überhaupt entstanden sind und dass Leute sich so unter Stress fühlen, weil sie fühlen sich ja auch beobachtet. Aber ich nehme das hin, ich mache ein Beispiel.
3: Warte, mach ein Beispiel. Ja, also ich würde mal dahin gehen, zu gucken, um was für einen Konflikt geht es genau. Also,
0: Ich sag einen. Sag einen. Aufzüge, Aufzugswartung, teuer, richtig teuer, Riesenthema. Die Erdgeschossbewohner in einem ausgedachten Wohnprojekt, die wollen sich an den Wartungskosten nicht beteiligen. Ganz klar, sie wohnen ja unten, die brauchen den Aufzug überhaupt nicht. Was fällt dir dazu ein?
3: Eine klare rechtliche Antwort. Aufzüge sind Gemeinschaftsflächen und damit sind alle dran. Punkt. Würde ich abkürzen.
0: Ja, dann haben ja Wohnprojekte Spielräume, die müssen ja nicht alles verrechtlichen.
3: Naja, gut, also du kannst ja gerne, so, wir haben das ja immer wieder. Wir haben zum Beispiel eine Kita bei uns im Haus, so, und die Kita nutzt die Aufzüge logischerweise mehr als die BewohnerInnen. Interessanterweise gab und gibt es das alles schon, oder ich kenne das aus anderen Wohnprojekten, im Fall einer aufgetretenen körperlichen Einschränkung, Behinderung, wo die betreffende Person dringend auf einen Aufzug angewiesen war und ein Teil der Gruppe dann sagte, ja, dann soll die doch ins Erdgeschoss ziehen, wir bauen keinen Aufzug, ist zu teuer. Auch diese Konflikte, da liegt nicht unbedingt ein gesamter Gruppenkonflikt hinter, sondern das können manchmal Einzelinteressen, wie das Beispiel, was ich gerade mit den Mietparteien gegeben habe. Aufzug ist eigentlich ein gutes Beispiel für einen darunterliegenden Gruppenkonflikt, tatsächlich, da es so war. Das würde ich mir auch angucken unter dem Aspekt, zunächst, also da würde ich ganz stumpf rechtlich argumentieren, ne, Gemeinschaftseigentum und damit sind alle zuständig, führt meistens auch zur einfachsten Lösung. Aber wenn sich das darüber nicht klären lässt und Einzelne sagen, wir bezahlen diese Anteile einfach nicht, das kommt vor, dann kann man immer noch mal argumentieren mit dem Perspektivwechsel, beziehungsweise arbeiten mit dem Perspektivwechsel, dass man solche Methoden wie Time to Think, man setzt, das setzt die Gruppe in jeweils Zweiergruppen, möglichst gegen polige Zweiergruppen, die sollen sich einfach mal austauschen nach den tatsächlichen Hindernissen, für diese Kosten, nach den tatsächlichen Möglichkeiten, die ihn Aufzug bringen würde. Und häufig gibt es Lösungen.
0: Ja, es ist gut, dass du jetzt auch so was Methodisches einbaust. Dann kann ich mir auch besser vorstellen, wie du arbeitest. Vielleicht liegt es daran, dass ich diesen Podcast mache und in vielen Wohnprojekten ein- und ausgehe. Ich habe so viele Beispiele von Problemen. Ich sage mal ein anderes, das geht nicht um Aufzug.
3: Gerne.
0: Aber da ist ein Wohnprojekt, die sind eigentlich öko drauf, ökologisch.
3: Ja.
0: Trotzdem brauchen die Autos und die haben also Stellplätze. Und die Leute ohne Auto, aus Überzeugung, sagen nichts, ich beteilige mich nicht an Stellplätzen. Daraufhin sagen die Leute dann mit den Autos und wir nicht am Fahrradkeller.
3: Herrlich. Wunderbar. Ja, herrlich. Sehr schön. Pattsituation sozusagen. Ja. Ne? Ach Gott, ja, das ist auch schön. Das ist nicht untypisch. Ne? Und da liegt meistens was anderes hinter. Und da würde ich tatsächlich mit der Gruppe auf die Suche gehen. Auch methodisch. Nämlich, wie läuft es denn sonst? Ich arbeite gerne, ich kürze das jetzt mal ab, um das überhaupt erklären zu können, mit einer sogenannten Starfish-Retrospektive. Mit Blick nach hinten und nach vorne. Starfish ist übersetzt der Seestern. Das heißt, er hat 5 Arme, der Seestern. Und ich stelle 5 Fragen. Was läuft bei euch gut? Soll auf keinen Fall verändert werden? Wovon könnte ein bisschen mehr passieren? Wovon etwas weniger? Stopp, was gar nicht mehr? Und Start, womit sofort beginnen? Ich habe das nicht erfunden, diese Methode. Die ist geklaut bei den IT-Lern, witzigerweise. Das Vorurteil ist ja, IT-Ler sprechen nicht miteinander, aber sind ganz groß da drin, schnelle Methoden, gute, wirksame Methoden zur Kommunikation zu erfinden. Was ich teilen kann tatsächlich, was die Wirksamkeit der Methoden angeht. Mit der Methode arbeite ich sehr gerne und oft in Wohnprojekten. Nämlich nicht nur den Blick darauf zu lenken, was läuft alles schief, was kriegen wir alles nicht hin, sondern erstmal damit anzufangen, auch ein rhetorisches Instrument zu sagen, was läuft denn gut bei euch, was kriegt ihr hin und wie habt ihr das geschafft und wenn ihr mal in Ausnahmesituationen wart, wie habt ihr diese Ausnahmesituationen bewältigt, was war da möglich, was jetzt nicht möglich ist, was war da möglicherweise anders, gab es da andere Gruppenkonstellationen, dass nicht einer, der eine sichtbare Machtposition ausgeübt hat oder ähnliches. Wie ist die Entscheidungsfindung gelaufen, etc. Und allein dieses methodische Arbeiten ist häufig vielversprechend, damit man sich gar nicht darauf einlässt, wie der oder die hat das gesagt, die einen meinen Fahrradkeller, dann wir auch nicht, die anderen meinen dann Autobeteiligung, wir dann auch nicht. Also dass dann gegenseitig leichte Erpressungsversuche hervorgekramt werden um weg von dieser unmittelbaren Ebene zu kommen.
0: Ja, ist gut, dass du das sagst, weil es könnte ja auch ein Weg sein zu sagen, also ich gucke jetzt erstmal in unser Konzept, was haben wir uns hier vorgenommen und danach müssen wir das so und so und so regeln.
3: Sofort. Ne? So geht weil dann sind nicht. Wir auf der Ebene der Rechtfertigung. Warum die einen das tun und die anderen, führt zu nichts. Erfahrungsgemäß in Konflikten führt Ping-Pong-Spielen zu gar nichts, sondern man muss eigentlich an diese Ursachen ran und auch wirklich gucken, das meinte ich eben ernst, nicht immer nur mit dem erhobenen Zeigefinger zu arbeiten, was, das meinte ich vorhin auch mit der Bescheidenheit in der Moderation und in der Supervision des Moderators oder der Moderatorin, zu sagen, Leute, was gelingt euch denn? Und darin allein schon eine Befähigung für die Gruppe zu sehen, guck mal, euch gelingt doch was. Das könnt ihr doch. Und das funktioniert erstaunlicherweise immer wieder.
0: Schön. Also mich freut es erstmal, wie du das beschreibst und die Tür öffnest. Auf der anderen Seite erwartet das natürlich auch bei den betroffenen Personen, die diese Konflikte haben, auch wenn einige sagen, ich doch nicht, das sind den anderen egal, eine Bereitschaft, sich darauf einzulassen, sich die Zeit dafür zu nehmen und eventuell auch an Dinge, über Dinge zu sprechen und an Dinge erinnert zu werden, die man eigentlich gar nicht in der Gruppe zeigen will. Das würde einen zu verletzbar machen oder wie auch immer so. Ne? Wie gewinnst du die Leute?
3: Indem ich von vornherein klar mache, diese Gruppe ist ein geschützter Rahmen. Niemand muss über seine Gefühle oder seine Befindlichkeiten sprechen, sondern alles darf, nichts muss. Das ist das Zentrale. Und dass es alles unter dem Motto der Verschwiegenheit läuft, das heißt, nichts nach außen dringt. Mhm. Na, das ist das Entscheidende. Und tatsächlich, dass auch gemeinsam eine Verschwiegenheitserklärung abgegeben wird, untereinander, wenn mal Leute nicht teilnehmen, dass es dann kein Geschluder gibt. Die oder jene hat aber auf der Moderationsveranstaltung Folgendes gesagt. Also, dass die wirklich einen Schutzraum haben für sich.
0: Von den Treffen gibt es jedenfalls kein Protokoll. Okay.
3: Ja, es gibt ein Protokoll. Ich sage das immer, Offenheit im Sachlichen, Verschwiegenheit im Persönlichen. Okay. Das ist mein Eingangssatz eigentlich immer. Offenheit im Sachlichen, also es gibt dann Protokolle, wenn Entscheidungen über irgendetwas getroffen werden. Aber es gibt keine Protokolle im Sinne von Gesprächsprotokollen, die oder der hat das oder das gesagt. Mhm. Auf keinen Fall.
0: Gut, dass du diesen Aspekt auch nochmal herausstellst, dass Vertraulichkeit eine große Rolle spielt und Sachentscheidungen dokumentiert werden können, aber das Persönliche rausfällt. Soweit vielleicht erstmal im zweiten Schritt. Wir sind hier bei Wohnprojekte im Gespräch. Ich spreche mit Angelika Topp zum Thema Freud und Leid zwischen Alt und Jung, Konflikte im Wohnprojekt. Und ich bin Tom Voss. Angelika, nochmal ganz praktisch. Rufen dich Leute an und sagen, hey, wir brauchen Hilfe. Wie läuft sowas konkret, wenn Wohnprojekte Hilfe brauchen?
3: Also, es gibt ein sowohl als auch da drin. Leute rufen mich direkt an, ja, weil sie per Mundpropaganda von mir gehört haben und offenbar Gutes gehört haben, sonst würden sie nicht anrufen. Ansonsten habe ich ein, darüber ist das tatsächlich entstanden, und zwar über unsere Hausverwaltung. Die verwalten mehrere Projekte in Hamburg, P99.
0: Mhm. Gibt es einen eigenen Podcast zu?
3: Genau, sehr schön. Hören, das, Hörer, ja. Das ist gut zu hören, dass Manuel und Konsorten auch zu Wort kommen. Ja. Wunderbar. So, und tatsächlich ist das entstanden, ich glaube, dieser Kontakt über Manuel Osorio, der mich dann öfter mal angefragt hat, weil er gehört hat, über wen auch immer, keine Ahnung, die macht Moderation, das ist ja viel Mundpropaganda einfach. So, und deswegen, wenn Projekte Konfliktsituationen haben, dann wenden die sich entweder an P99 oder direkt an mich. Mhm. Und also ich habe keine eigene Seite, auf der das steht. So. Mhm.
0: Gut, also per Mundpropaganda und per Kommunikation, das spricht sich rum. Und dann nimmst du eine Anfrage auf und gehst du dann gleich auf die Leute zu? Oder wird erstmal so ein Vorcheck gemacht oder wie geht das?
3: Meistens ist es ja so, dass es ein erstes Telefonat gibt, wo ich die Menschen bitte, mir doch mal zu schildern, was eigentlich ihr Anliegen ist und wobei ich ihnen behilflich sein kann. Und wenn das ein vielschichtiger Konflikt ist, kann es sein, dass es ein Vorgespräch gibt. Na, also wenn das wirklich eine größere Sache zu sein scheint, wenn es um eine Moderation, eine Begleitung von Entscheidungsfindungen oder Prozessen geht, führe ich meistens gar keine Vorgespräche, sondern gehe direkt da rein. Wenn es ein größerer Konflikt ist, führe ich Vorgespräche mit den Konfliktparteien.
0: Also
3: unter vier Augen.
0: Ah ja, also Einzelgespräche dann. Mhm. Nicht alle immer in der Gruppe,
3: auf
0: sondern
3: keinen
0: auch mal
3: Fall.
0: Getrennt.
3: Genau, auch mal getrennt. Auf keinen Fall alle in der Gruppe. Manchmal führt das sogar dazu, ich muss gerade an ein Projekt denken, da ging es um einen Nachbarschaftsstreit. dass die Gruppe beschlossen hat, diesen Streit tatsächlich nur unter den beiden Konfliktparteien moderieren zu lassen und eine vom Vorstand vertreten war. Ne? Was ich total sinnvoll fand, weil das waren Punkte, dass, da hatte die Gruppe eigentlich auch keine, wäre keine Hilfe gewesen, sage ich jetzt mal so. Ne?
0: Das bringt mich gleich zu der Frage, Stichwort Geld. Und in diesem Fall, von dem du erzählt hast, haben dann alle die Moderation bezahlt? Weil das ist ja auch wieder so ein Punkt. Oder sagen dann einige, ach, die beiden Streithanseln sollen die doch selber bezahlen. Was haben wir damit zu tun?
3: Nee, die haben alle bezahlt. Also haben tatsächlich, bezahlt. Das hat tatsächlich das Projekt bezahlt, ja.
0: Gut, hohe Einsicht. Aber mein Beispiel, was ich eigentlich bringen wollte, ist, dann sagen zwei, nee, also das ist ein Gruppenthema und das hängt sich hier an uns auf. Und die Gruppe sagt nichts, ihr streitet immer wieder genau über denselben Punkt. Müsst ihr selber zahlen, die Unterstützung dabei.
3: Kann passieren. Ne? Mhm. Dann können die sich entscheiden, ob sie das machen wollen oder nicht.
0: Okay, aber das ist ja auch, deine Rolle ist ja eine andere. Klärst du eben. Das am Anfang? Deine Leistung kostet ja Geld
3: ja.
0: Und diese Rechnung muss ja jemand bezahlen. Und wenn unklar ist, wer, dann kriegst du vielleicht kein Geld.
3: Nee, also das ist mir noch nie passiert. Gut, ich kläre das am Anfang und in allen Fällen, überlege ich jetzt gerade, wirklich in allen, es gab nie ein Problem, hat das die Genossenschaft übernommen.
0: Okay.
3: Tatsächlich. So, und wenn so ein Konflikt mal entsteht, da würde ich dann auch denken, Leute, das könnt ihr machen, ihr könnt es auch lassen. Also, ne, wenn die Genossenschaft sagt, das ist ein Privatkonflikt, den möchten wir nicht unterstützen, dann muss man das respektieren, finde ich. Und dann kann sich diese private Gruppe entscheiden, ob sie eine Moderation wünscht oder nicht, wie in jedem anderen Fall auch.
0: Also. Und noch eine Frage in dem Zusammenhang, Angelika, wir sprachen vorhin drüber, woran merkt man, jetzt bräuchten wir eigentlich eine Moderation oder jetzt noch nicht. Aber die Kombination in der Frage ist auch, jetzt brauchen wir eigentlich keine mehr. Genau. Also diese Punkte alle, wie hilfst du da den Leuten?
3: Moderation, Supervision möglicherweise, Mediation ist dann fällig, wenn Einzelne sich zurückziehen, wenn Konflikte intern nicht mehr lösbar sind oder nicht mehr gesprochen wird, Einzelne ausgegrenzt werden oder sich zurückziehen. Das würde ich Projekten empfehlen, dann Moderation einzufragen. Genau, mein Leitsatz ist, beende rechtzeitig. Das heißt, ich sage allen Projekten eingangs, wir machen eine Moderation von 1 bis 3 Veranstaltungen. So, in wenigen Ausnahmefällen, das ist fast immer gelungen, dann tatsächlich den Prozess in Gang zu setzen und mich überflüssig zu machen. In wenigen, wirklich in einem Ausnahmefall, glaube ich nur, mache ich eine begleitende Prozessmoderation. So, die sehe ich alle halbe Jahr, jetzt für seit 3 Jahren.
0: Mhm.
3: Also da geht es dann einfach nur um die Klärung, wie gehen wir das an. Das hat das Projekt so gewünscht.
0: Mhm. Also es setzt auch da bewusst auf die Selbstkraft, die eigene Kraft der
3: Unbedingt,
0: Gruppe und die sich
3: Gruppe.
0: Entfaltende Kraft im Prozess. Und bei Bedarf kann man dich ja dann auch wieder erneut anfragen, aber das ist nicht so wie bei so einer Psychotherapie. Sowas macht man über 2 Jahre.
3: Auf keinen Fall.
0: Oder so,
3: nein, auf keinen Fall.
0: Eher punktuell und dann 2-3 Mal. Ist gut. Also ich wollte da jetzt auch gar nicht indiskrete Fragen stellen, sondern nur mir das mal vorzustellen, dass das
3: wunderbar.
0: Für einen Rhythmus hat.
3: Wunderbar. Also das ist auch eine wichtige Unterscheidung von Moderation und Mediation und Supervision, das sind keine Prozesse, die über Jahrzehnte angelegt sind. Ne? Also Therapien je nach Schule sind ja schon 1 bis 2 bis 3 Jahre dabei. Ne? Das macht man in der Supervision von Teams auch, aber von Projekten auf keinen Fall. Ne? Also das ist eine kurzfristige Krisenintervention, so könnte man das übersetzen.
0: Ich wollte an dieser Stelle auch nochmal an die Hörerinnen und Hörer den Tipp loswerden. Es gibt solche Mediatoren bundesweit und es gibt eine ziemlich hilfreiche Seite von der Stiftung Trias. Da kann man je nach Bundesland gucken, wo gibt es welche Mediatoren für solche Probleme und sich schlau machen darüber. Das finde ich eigentlich ganz praktisch. Ich füge den Link zu dieser Übersicht und zu dieser Suchhilfe ein in die Shownotes zu diesem Podcast. Ich springe noch mal zu einem anderen Thema, Angelika. Stichwort Kinder, Jugendliche, die kriegen ja viel mit von Konflikten, auch wenn die Erwachsenen sagen, geh du mal raus, wir müssen mal streiten und so. Ne? Manchmal sind die Kinder sogar Auslöser. Wie gehst du als Coacherin damit um? Beteiligst du auch Kinder und Jugendliche?
3: Es kommt drauf an, weil ich bin ja auch familientherapeutisch unterwegs und sage da, wie auch in Projekten, wer sind eigentlich die Erwachsenen? Ja, das heißt, erstmal zurück zur Lösungskompetenz der Gruppe. Da würde ich erstmal die Erwachsenen darum bitten, die Konflikte, auch wenn die Kinder Auslöser sind, die Erwachsenen den Konflikt sich austragen zu lassen, weil Kinder häufig überfordert sind mit solchen Geschichten. So, ab einem bestimmten Alter, wenn es um 16, 17, 18-Jährige und meinetwegen die Dauerparty am Wochenende oder irgendwelche Lärmbelästigung, dann kann man die schon dazu holen, auf jeden Fall, im Sinne von Vereinbarungen treffen.
0: Und noch ein anderer Punkt, der betrifft den Aspekt Sprache. Man kann ja belehrend, provozierend, ironisch sprechen. Manche sind rhetorisch auch sehr geschickt und andere sind ein bisschen hilflos manchmal. Deswegen ist die Arbeit, die du machst, ja auch eine, die sehr stark an Sprache hängt. Gibt es bei dir auch Beratungsleistungen oder Unterstützungsleistungen, die nicht von Sprache abhängen?
3: Ja, auf jeden Fall. Wieder ein praktisches Beispiel. Ich übersetze das mal. Ich visualisiere sehr viel. Das heißt, Gesprochenes, eine Methode wäre, ich bin ja Psychologin, kommt aus der Kommunikationswissenschaft, das sogenannte innere Team, dass ich tatsächlich Figuren aufmale mit den jeweiligen Rollen, die in einer Person sind. Und ich visualisiere Gefühle, visualisiere tatsächlich, also ich male dann so Figuren, ja, mit Sprechblasen und großen Bäuchen und da sind dann die Gefühle drin. Das hilft häufig, Dinge sehr viel deutlicher zu machen, als jedes Wort das kann. Also tatsächlich, ich arbeite viel mit Visualisierung.
0: Aber ich wollte noch mal nachfragen an der Stelle. Wenn sich einer schwer tut, sich zu artikulieren und seine Gefühle zu artikulieren, hat er es auch nicht so ganz einfach in einem Wohnprojekt, oder?
3: Ja, das kann man so sagen, auf jeden Fall. Aber, ne, nochmal, Menschen wieder an den Punkt der Akzeptanz der Unterschiede. Es sind nicht alle Menschen gleich, nicht alle Menschen haben es leicht, Gefühle zu verbalisieren. So, und Sinn einer Moderation oder einer Mediation darf es auf keinen Fall sein, jetzt Gefühle rauslocken zu wollen, ja? Sondern wenn eine Frage, was ist denn das für ein Gefühl, zu nichts führt, dann lässt man das ruhen.
0: Du hast es jetzt in Richtung Gefühl bewegt. Ich sage mal ein anderes Beispiel. Es gibt einen Stress in einem Wohnprojekt, weil eine Frau gesteht, dass sie das mit dem Protokoll führen nicht kann. Und das liegt nicht am Tippen am Computer, sondern irgendwie das Zusammenfassen und auf den Punkt bringen, was wurde gerade besprochen. Und die anderen sagen, das kann nicht sein, da muss man nur zuhören, orientiere dich an der Tagesordnung und so. Und es schaukelt sich so hoch, dass die Arbeitsverteilung dann in Frage steht. Was würdest du da raten?
3: Ja, ich würde fragen, wer kann es denn gut und wem fällt es leicht, um den Druck von dieser betreffenden Person zu nehmen.
0: So, also, ist das Blaming oder?
3: Das ist auf jeden Fall Blaming und es ist auf jeden Fall, an der Stelle würde ich immer wieder fragen, ne, Ressource der Gruppe, wem fällt das leicht, wer kann es gut, kann die betreffende Frau vielleicht eine andere Aufgabe übernehmen. Also immer wieder, selbstverständlich.
0: Das heißt, es ist auch nochmal wichtig, wegen der Aufgabenverteilung, was du anfangs erwähnt hast, Austausche, Wechsel von Aufgaben auch in Erwägung zu ziehen, je nachdem, wer was gut kann.
3: Genau, unbedingt. Also ressourcenorientiert, ne, wann, warum soll ich Menschen in einer Gruppe etwas aufzwingen, wo sie Widerstände gegen haben? Das wird nichts werden. Das ist schon wieder das Thema Akzeptanz der Unterschiede. Ne? Also es geht immer, läuft auf eins hinaus. Menschen sind unterschiedlich. Liebe Menschen, lernt das zu akzeptieren.
0: Ja gut, also man bucht dich als Konflikthelferin und dann wird das Ganze besprochen, mühsam genug. Irgendwann ist das Problem gelöst und damit ist die Sache dann doch auch erledigt, oder? Diese Vorstellung, ist die naiv?
3: Nein, überhaupt nicht. Nein, also das ist dann erledigt, das gibt es. Also, so.
0: Ja, weil Unterschiede aushalten, so heißt ja auch, eigentlich kann man nichts dran machen, man muss damit leben, dass es das Problem gibt.
3: Ja, heißt es auch.
0: Ne? Heißt es auch.
3: Das ist die Herausforderung tatsächlich.
0: Und dann gibt es ja noch den Punkt, über den wir vorhin sprachen. Die Unterschiede kann man nicht mehr aushalten. Und es knackt, irgendwas bricht. Was passiert dann, wenn sich ein Wohnprojekt zerlegt?
3: Ich habe es Gott sei Dank noch nie erlebt. Wirklich noch nie. Gibt es sicherlich. Also wenn ein Wohnprojekt, das Beispiel hatte ich vorhin genannt, für diese Kleinwohnungsgeschichte, für die beiden, wenn das so hoch eskaliert ist, dass in der jeweils anderen Seite nur noch ein Gegner oder ein Feind gesehen wird und es eigentlich um Vernichtung geht, dann ist auch jede Moderation zu spät. Na, dann muss man wirklich sagen, in Ordnung. So einen Auftrag würde ich auch nicht annehmen, tatsächlich, weil da kann man sich nur selber mit ruinieren. Wenn Konflikte so hoch eskaliert sind, wenn das zwischen einzelnen Parteien ist, dann man kann auch an Mediatoren, an andere weiterverweisen, die das rein berufsmäßig machen, nur Mediation. Manchmal muss man dann sagen, ja, vielleicht ist es dann so weit, dass einzelne Leute ausziehen. Kommt vor. Mhm.
0: Ne? Darauf wollte ich hinaus.
3: Kommt vor.
0: Das ist vielleicht worst case, aber dennoch gehen auch Beziehungen und Ehen auseinander. Und es gibt Menschen, die helfen, diesen Prozess des Sich-Trennens auch so zu gestalten, dass nicht noch mehr Schäden beieinander passieren und auch bei Mitbeteiligten, gemeinsamen Freunden beispielsweise, die noch verbleiben in dem Wohnprojekt oder so. Ne? Ja. Auch das könnte ja Teil einer Mediation sein, auch zu helfen, obwohl man sich trennt und bestimmte Sachen nicht lösen kann, Vereinbarungen zu treffen oder, ich weiß nicht genau, Rituale oder
3: Gewohnheiten. Absolut, absolut. Also wie können wir trotz einer Trennung Freunde bleiben, ja, wenn es um unterschiedliche Parteien gibt oder geht und einzelne Menschen sehr stark eingebunden sind. Ich muss auch wieder denken an den familientherapeutischen Aspekt. Das ist auch sehr ähnlich wie in Wohnprojekten. Ich sage immer, Paare können sich trennen, Eltern bleiben Eltern, Punkt. Mhm. Na, und letztendlich ist es in Wohnprojekten ähnlich. Menschen können ausziehen, Projekte verlassen und trotzdem können sie mit Einzelnen in dem Projekt befreundet bleiben. Das muss überhaupt kein Hindernis sein. Ist auch eine Realität.
0: Ja, ich bringe nochmal zurück auf den positiven Fall, weil du beharrst ja auch auf diesen Punkt, wie wichtig das ist, Unterschiede auszuhalten und zu akzeptieren, wahrzunehmen. Mhm. Und wir sprachen über deine Methoden und so. Gibt es eigentlich auch Übungen für, ja, wie soll ich sagen, Toleranz oder für die Akzeptanz von Unterschiedlichkeit? Also machst du so Workshops oder so oder ist das zu naiv gedacht?
3: Nee, also das gibt's in dem Sinne nicht. Mag sein, dass sich irgendein Psychologe Übungen dazu ausgedacht hat. Ich kenne keine. So, letztendlich, man kann sich nur darin üben, nämlich im, was hilft mir selber dabei, sich jeweils diese Frage zu stellen, Unterschiede in Konfliktsituationen auszuhalten. So, und wie eine Frage, wann ist es mir mal gelungen? Und was war dafür nötig, so einen Unterschied gut aushalten zu können? Ich konnte mich zurücklehnen, ich war nicht ganz so arg betroffen oder. Ne? Also wie ist es mir jeweils einzeln gelungen, diese Unterschiede auszuhalten, auch wenn ich mich geärgert habe? Ne? Ich habe die Situation verlassen, habe etwas ganz anderes gemacht oder. Also letztendlich geht es über Selbstreflexion. Ne? Und das ist das, was ich den meisten Menschen dann auch mitgebe. Da wir ja alle hin und wieder Schwierigkeiten haben, Unterschiede auszuhalten, das ist ja völlig normal.
0: Wenn also in Projekten auch wirtschaftliche Abhängigkeiten bestehen, weil die Leute gut und günstig da wohnen, die Wohnung brauchen oder die haben Eigentum in dem Haus, dann passiert das natürlich auch schnell, dass man sich vielleicht ein bisschen zu dolle verbiegt, um Unterschiede auszuhalten und den konstruktiven, eigentlich naheliegenden Weg, sich zu trennen, nicht wählt. Also vielleicht brauchen auch manche einen Schubs, oder?
3: Das kommt vor, aber da würde ich sagen, das geht mich als Moderatorin nichts an.
0: Okay.
3: Also ich würde mich, selbst wenn ich so einen Verdacht habe, niemals ungefragt also einmischen vor dem Hintergrund, wo kein Anliegen, kein Auftrag. Also wenn nicht jemand sagt, bitte versuch das nochmal rauszuarbeiten, ich würde das niemals von mir aus tun.
0: Angelika, vielen Dank erstmal. Das sind viele Aspekte, die du jetzt angesprochen hast. Und wenn ich die Quintessenz nochmal zusammenfassen darf, zum wichtigsten Punkt im Gespräch ist doch geworden, das sind unterschiedliche Menschen, die aufeinanderstoßen mit unterschiedlichen Bedürfnissen, Lebensphasen, Situationen, Lebensthemen.
3: Absolut.
0: Und wenn die aufeinanderstoßen und im Wohnprojekt ist so ein kleiner Heizkessel, da stoßen viele aufeinander im Heizungskeller des Wohnprojekts, da geht es auch schon hoch her. Also da gehören Konflikte dazu. Und ich glaube, du hast auch noch mal sehr deutlich gemacht, dass die Ansprüche da eine ganz große Rolle spielen. Also eigentlich ist es auch von dir aus ein Plädoyer. Leute, bleibt auf dem Boden mit den Ansprüchen. Nehmt euch nicht zu viel vor, macht euch nicht verrückt. Dann war, glaube ich, ein wichtiger Punkt auch noch mal, Ressourcen sind unterschiedlich verteilt. Wir sprachen am Schluss noch mal über die Sprache. Aber bei Ressourcen denken wir natürlich auch an Geld, an Zeit, an Mobilität, an vielen anderen Sachen. Ne? Und dass die Verteilung dieser Ressourcen eigentlich ein ganz zentrales Konfliktfeld von Wohnprojekten ist. Und das liegt ja auch nahe. Also auch gerade, wenn man altersgemischte Wohnprojekte vor Augen hat. Es ist aber auf der anderen Seite auch so, du bist kein Zauberer. Du kannst die Konflikte nicht wegmachen, sondern du kannst auch nur bescheiden mit den Leuten drüber reden und Lösungswege aufzeigen. Aber durch die Tür durch müssen sie dann selber laufen. Ne? Gut, das sind so die Punkte, die ich jetzt auch wahrgenommen habe und die ich jetzt nochmal so ausdrücke. Findest du dich da so wieder?

0: Projekten und ich bin Tom Voss.
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1965 schien Vietnam nur ein weiterer unbedeutender Krisenherd zu sein. Doch es kam alles ganz anders. Vietnam unterschied sich von allem bisher Dagewesenen. Im Zweiten Weltkrieg war das Durchschnittsalter der Frontsoldaten 26. In Vietnam war es 19.

US-Militärsprecher gab heute in Saigon bekannt, dass allein in der letzten Woche 700 feindliche Soldaten gefallen sind. Im äußerst hart umkämpften Grenzgebiet zu Nordvietnam verlor der Feind insgesamt

Mehr als 50% aller ehemaligen Vietnamsoldaten an schweren psychischen Schäden haben fehlende Schuldgefühle und Selbstmordgedanken. 10 Jahre nach Rückkehr in die Heimat

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3: 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Gedichte von Hermann Bang und Rose Ausländer.
4: Vaterland, du unseres Jahrhunderts Polen, im Inneren zerschlissen, von außen zerrissen.
3: Hallo, herzlich willkommen. Schön, dass ihr wieder bei uns seid. Friedemann hat euch schon ein bisschen eingeführt in diesen Podcast, der heute Spannendes bereitet. Väter, Mütter, Länder, Worte, Hermann Bang und Rose Ausländer. Wir dürfen gespannt sein. Die Stimme, die ihr gerade gehört habt, gehört Friedemann Magor, Pastor aus Husum. Mein Name ist Susanne Gasowski. Ich bin Autorin, Kommunikatorin aus Hamburg und Nordfriesland. Seit 6 Jahren machen wir jetzt diesen Podcast. Und jede Folge, wirklich jede Folge macht mir Freude bisher. Es gab nichts, was ich bereut habe. Und auf die freue ich mich besonders, Friedemann.
4: Okay. Ja, und dann machen wir mal eine kleine Quersumme nach 40 Minuten, ob du dich auch über heute gefreut haben werden

0: wirst.
1: Sehr schön.
0: Das,
1: Futur 2.
0: Kann, ist selten gewählte Form, aber ja, schön, dass dir das aufgefallen ist. Nein, ich vermute auch zwei Gedichte. Ich habe jetzt ja dein Replikgedicht auch gesehen, damit ich ein Bibelverschen dazu finden kann. Und ich habe dir geschickt ein Gedicht des Dichters Hermann Bang. Und in unserer Sekundenvorbesprechung eben habe ich gefragt, Hermann Bang kennst du nicht, ne?
1: Und ich
0: habe
1: gesagt,
0: kam,
1: nö, kenne ich nicht.
0: Nö. Ja, das ist, ich glaube, das ist okay.
1: Ich hoffe.
0: Aber wenn du jetzt von ihm hörst, wirst du, glaube ich, neugierig auf ihn werden. Hermann Bang, geboren 1857 auf der Insel Alsen.
1: Kenne ich auch nicht.
0: Dänischen Insel Alsen, eigentlich in Asebolle, und ist gestorben 1912 in Utah, USA, im Ort Ogden.
1: Ach.
0: Ein Pastorensohn aus Dänemark, der Vater war Pastor der dänischen Volkskirche. Auf Wunsch des Opapa studierte er Jura und Staatswissenschaft in Kopenhagen mit dem Ziel, ein Diplomat zu werden. Dazu hat es nicht kommen sollen. Er hat das Studium abgebrochen, hat versucht, Schauspieler zu werden, hat auch dieses Projekt abgebrochen und ist dann Journalist geworden. Du als Journalistin kannst du dir das vorstellen? Du kennst wahrscheinlich deinen Kollegenkreis.
1: Absolut, manche Menschen die ein oder andere abgebrochene Biografie, ja, die kenne ich.
0: Mit ähnlichen Werdegängen. Also ist Journalist geworden beim Dagbladet, das ist das führende Magazin, die führende Zeitung in Kopenhagen gewesen damals. Feuilletonist, hat auch in anderen Zeitungen geschrieben und ist dann wirklich sehr bekannt gewesen, auch sehr kontrovers gewesen, auch wegen seiner Schreibe, auch wegen seines Lebens und seiner Art als Dandy sich zu geben, ein bisschen wie Oscar Wilde gelebt hat und viel hat einstecken müssen, auch für sein offen gelebtes queeres Leben. Und er ist irgendwann aus Dänemark fast nach Berlin gekommen, dann in Meiningen gelebt, in Wien und Prag, die letzten Stationen, zusammen mit seinem Lebensgefährten Max Eisfeld, dem Schauspieler. Und eigentlich so ab dem Jahr 1890 dann hauptsächlich Schriftsteller gewesen. Und auch als dieser zu einer großen Reputation gekommen, in ganz Europa anerkannt gewesen, gilt als einer der entscheidenden Repräsentanten des literarischen Impressionismus. Und ich habe das Stichwort gefunden, das ich noch nie vorher gehört habe, der dänischen Dekadenz.
1: Ach, na, das höre ich bisher auch nichts, nein.
0: So, aber wenn diese kleine Skizze, wenn du sie dir vor dein inneres Auge führst, dann kannst du dir schon was vorstellen.
1: Sofort.
0: Und sein literarisches Werk, einflussreich bis weit in die 30er Jahre, die er dann ja nicht erlebt hat, 1912 verstorben, ist ob seines internationalen Renommees zu zahlreichen Vortragsreisen eingeladen worden, hat die auch durchgeführt und auf einer Zugreise von New York nach San Francisco, wo er eingeladen war zu sprechen, ereilte ihn ein Schlaganfall und er ist dann in Utah in Ogden verstorben. Und auch das zeigt ja etwas über etwas Ungewöhnliches in der Wahrnehmung anderer Leute. Er ist dann in Kopenhagen begraben worden. Also der Leichnam ist dann den weiten Weg zurückgebracht worden. Diese letzte Fahrt ist übrigens auch literarisch aufgenommen worden, zum Beispiel von Klaus Mann in der Erzählung Reise ans Ende der Nacht. Also diese letzte Bahnfahrt von Hermann Bang von New York in den Westen.
1: Ach, danke, dass du ihn uns mitgebracht hast. Ich freue mich jetzt schon.
0: Spannend, oder?
1: Ja, toll. Wirklich toll.
0: Spannend. 1906 veröffentlicht er den Roman Ohne Vaterland. Mhm. Und ich bringe dir und euch mit das Gedicht Vaterland, das ich leider nicht genau zuordnen kann in dem Entstehungsjahr, aber sagen kann, es ist aus dem Dänischen übersetzt von Heinrich Detering. Liebe Grüße gehen raus. Wir durften ja hier schon einige Gedichte von Heinrich Detering präsentieren. Also, das Lied mit dem, das Gedicht mit dem Titel Vaterland, das geht so. Vaterland, Fleck aus Erde auf der Erde. Vaterland, du unseres Jahrhunderts Polen, im Inneren zerschlissen, von außen zerrissen. Vaterland, Mutter im Trauerkleid, lehr uns, klein zu sein, in Alltagskleidung dein zu sein, in Arbeitskleidung, Mutter, für dich allein zu sein. Hermann Bang.
1: Tja, bemerkenswertes Gedicht, vor allen Dingen, nachdem du ihn vorgestellt hast, weil es so ganz anders ist, als man sich dänische Dekadenz vorstellt. Ein so inniges und so fast bescheidenes, zurückgenommen, demütiges Gedicht. Das finde ich sehr, sehr anrührend. Es hat mich sofort angerührt, dieses Gedicht. Sag, wieso hast du uns mitgebracht?
0: Ja, mir geht's auch so. Mhm. Ich habe es gelesen, ich habe es gefunden in einem wunderschönen kleinen Gedichtband mit dem Titel Meeresleuchten, herausgegeben von eben Heinrich Detering. Mhm. Eigentlich unter Titel 100 Gedichte aus Schleswig-Holstein, aber das ist sozusagen weit gefasst.
1: Ja.
0: Schleswig-Holstein hatte vor dem Ersten Weltkrieg auch deutlich weitere Ausmaße. Und ich habe dieses Gedicht gelesen und es hat mich sofort gefangen. Mhm. Und ich glaube auch, wie du es beschreibst, durch diesen bescheidenen, demütigen Ton, das ist ja auch die Essenz dieses Gedichtes. Aber es da passt eben auch Form und Inhalt ganz wunderbar zusammen. Und gleichzeitig, also es ist ja, könnte man sagen, zweigeteilt. Also im ersten Stück die Brüche und das Aufgerissene gut benannt, also die das Leiden am Vaterland. Wir schauen uns das gleich nochmal im Detail an, weil ich glaube, es gut ist, ein paar geschichtliche Hintergründe dafür nochmal zu sehen. Denn mit dem Vaterland ist weniger Deutschland oder das Deutsche Reich gemeint als das Königreich Dänemark. Aber die Beschäftigung mit einem politischen Heimatbegriff, also mit einem Vaterlandsbegriff, die gebrochen ist und die nicht zum zur Großmannssucht, sondern zum stillen Geerdeten ruft, ist natürlich so wunderbar und so wichtig. Und auch ein Gedicht, das jetzt über 100 Jahre alt ist, das möchte ich heute an die Wände schreiben.
1: Ja.
0: Und es ist in einer, finde ich, sehr unmartialischen Art so antinationalistisch.
1: Ja, geil.
0: Dass es einfach gut tut. Also, und dass es mir gefällt und in die Zeit passt und so.
1: Ja.
0: So, das ist es. Ja.
1: Ja, nein. Also kann ich für dich nachvollziehen. Und nee, es ist eben ganz und gar nicht martialisch und gar nicht laut. Vielleicht gehen wir wirklich mal in diese beiden Teile. Hat mich alles sehr fasziniert. Vaterland, Fleck aus Erde auf der Erde. Vaterland, du unseres Jahrhunderts Polen. Das muss man vielleicht ein bisschen erklären, oder? Also
0: ich vermute jetzt mal, dass dieses Gedicht im 19. Jahrhundert geschrieben ist, denn das 19. Jahrhundert ist in der dänischen Geschichtsschreibung geprägt durch verlustreiche Kriege, die deutsch-dänischen Kriege, also einmal um die Jahre 1848 bis 1851 und dann der preußisch-dänische Krieg 1866, die sind verlustreich gewesen an Menschen und an Land. Also da ist die sind nicht gut gelaufen für Dänemark. Und die Parallele zu ziehen mit Polen, die lag sicherlich damals auf der Hand, weil die drei großen polnischen Teilungen oder Zerschlagungen am Ende des 18. Jahrhunderts, die ja bis heute eine große Wirkung haben auf die polnische Identität, auf das Bedürfnis, sich schützen zu können und sich und nicht zerrieben werden zwischen den großen Mächten, wie es dann ja auch noch dauernd im 20. Jahrhundert passiert. Ja. Aber diese drei klassischen polnischen Teilungen, die sind sozusagen die Folie oder sind der Hintergrund, an dem Hermann Bang klar macht, so geht's doch auch meinem Vaterland, dem Dänischen. Es ist im Inneren zerschlissen und von außen zerrissen. Das ist sozusagen die politisch-psychologische Quintessenz. Fleck aus Erde, auf der Erde, das wiederum ist, finde ich, eine ganz wunderschöne poetische Beschreibung von dem, was dieses Land ausmacht. Das ist also sich so geografisch zuordnet, aber auch etwas mit dem Boden zu tun hat, bei den Nazis ja in ganz furchtbarer Weise mit Blut und Boden sozusagen ins Widerliche überhöht, aber dass es etwas mit dem Boden und mit der Erde zu tun hat, also etwas sehr Geerdetes im Grunde genommen hat, dieser Vaterlandsbegriff. Das wird hier deutlich, Fleck aus Erde, auf der Erde, aber in Wahrheit eben zerschlissen und zerrissen in der inneren Substanz und im äußeren.
1: Ich finde das so schön, weil ich weiß nicht, wie es euch geht da draußen, wenn ihr uns zuhört oder auch dir, Friedemann. Ich habe so ein ganz anderes Dänemark-Bild, ja, das man vielleicht so mitgenommen hat, so auf dieser Glücksskala, die Dänen, das glücklichste Volk Europas und alles immer wunderbar. Und nicht, dass man das nicht im Hinterkopf hat, deutsch-dänischer Krieg und so weiter. Das sind alles Dinge, die man weiß oder mindestens gehört hat. Aber das so präsentiert zu bekommen, dieser Zerrissenheit und diesem inneren Zerschlissensein, finde ich auch so ein wunderbares Bild. So, das ist so ein zerschlissener Mantel, ist ja so erschöpft, so wirklich ja, so richtig in die Jahre gekommen, ja, da ist irgendwas schlecht gealtert, ja, da ist halt irgendwas seine Fasson verloren, ist zerschlissen und finde ich ganz interessant und erschließt sich mir sofort, habe ich aber noch nie so auf mich so damit noch nicht beschäftigt, mit diesem Land, das ich immer für so ein bisschen
0: auch so entspannt,
1: ja, so entspannt, genau, ja, ein bisschen Bullabü, ja, so das Vorbüllabü vor Schweden.
0: Ja, und das trifft es wahrscheinlich. Es ist genauso ein Klischee wie vieles andere auch. Und um jetzt nochmal dieses Etikett abzuziehen und hier aufzukleben, dänische Dekadenz. Also nochmal sagend, dass ich das noch nie gehört habe und jetzt nur assoziiere, aber ich kann mir vorstellen, dass das schon auch eine Entsprechung hat zu dem, was in Mitteleuropa mit Fin de Siècle verbunden wird. Also dieses Gespür dafür, dass die Welt auf dem Vulkan tanzt, aber dass das nicht substanziell ist. Also dass diese Stimmung in der Jahrhundertwende um 1900 aufgeladen, irgendwie auch auf, also erhitzt war, aber dramatisch, explosiv, gefährlich und nur die Nationalisten dachten, es geht jetzt immer weiter und wir teilen uns die Welt auf und nehmen uns die Länder der Nachbarn und morgen die ganze Welt. Aber die klugen Analysten sehen, das ist von innen zerschlissen, das ist ohne Halt, ohne Kraft, ohne Werte, ohne Würde und dann auch noch von außen wie so ein gerupftes Huhn steht es dann da.
1: Und dann der zweite Teil. Vaterland, Mutter im Trauerkleid. Dann kommt dieser...
0: Dann schwenkt es
1: so um in so ein ganz... in so eine psychologische, auf so eine, ich weiß gar nicht, wie ich das sagen soll, auf so eine... auch ein Ausweg vielleicht, so eine Möglichkeit, ja. Ganz interessant, finde ich. Erzähl.
0: Ja, und zwar in diesem Perspektivwechsel, der die Mutter in den Blick nimmt. Ja. Also einmal in dem Wortspiel natürlich das Vaterland und das vielleicht das Mutterland. Aber ich sehe in dem Perspektivwechsel vor allen Dingen den Blick auf die Witwen, auf die Kriegswitwen, auf die zerrissenen Familien und dann nach diesen großen Schlachten des 19. Jahrhunderts, die Frauen, die zurückbleiben, die Mutter im Trauerkleid und jetzt wird es sozusagen ausgerichtet, jetzt bekommt es eine Linie, leer uns klein zu sein. Und dieses Kleinsein kriegt die wunderschönsten Bilder, nämlich in Alltagskleidung und in Arbeitskleidung zu sein. Also dieses Zuhause sein und dieses Geerdete und dieses die Identität finden, nicht in dem großen Stiefel und der Orden behängen.
1: Genau, und nicht mehr unter Uniform zu sein, ne? Nicht mehr Soldat zu sein, also nicht mehr Patriot zu sein, genau, und entweder im Sonntagsanzug oder aber gar in der Uniform zu sein, sondern in der Alltagskleidung, in der Arbeitskleidung, Mutter für dich allein zu sein, bei dir zu sein, was ganz Intimes. Mhm. Mhm. Also, und das finde ich in diesem Gegensatz zwischen Vater und Mutter sehr faszinierend. Dieses Vaterland, dieses große, doch eher nach außen gerichtete, dieser Habitus, während das eher intime, nach innen geerdete eben diesen mütterlichen Zungenschlag bekommt. Und, oder auch dieses einfach als Mutter bezeichnet wird. Und das finde ich sehr faszinierend.
0: Das ist großartig. Ja. Und ich glaube, also ich schaue mir den Text an und ich schaue mir die Zeichensetzung an. Dieser zweite Teil, Vaterland, Mutter im Trauerkleid, leer uns, Doppelpunkt. Also es ist eine Gleichsetzung. Ja. Er liest dieses Vaterland, das er erst beschreibt, als zerschlissen und zerrissene, als ein Fragment oder als ein irgendwie zerstörtes Ding. Das Vaterland beschreibt er jetzt als die Mutter im Trauerkleid. Und das bringt den anderen Ton. Bringt eine andere Möglichkeit, damit umzugehen. Nämlich in dieser klugen Selbstzurücknahme, die da beschrieben.
1: Ich fand es ganz schön, was du gerade sagtest, dieser Perspektivwechsel. Es ist eben diese andere Seite, ja. Mhm. Also dieses Soldatische, dieses Patriotische, hat eben auf der anderen Seite das, was zurückbleibt, das, was die Mutter im Trauerkleid, die weiß, wer auf dem Feld geblieben ist, ja. Die zu Hause all das gemacht hat, nämlich gearbeitet, in Alterskleidung gewesen ist und da war, wenn man zurückkehrte. Und zwar nicht laut und patriotisch, sondern völlig geerdet und klein heißt vielleicht, lehr uns klein zu sein, lehr uns demütig zu sein, lehr uns bescheiden zu sein und auf das zu gucken, was wichtig ist. Mhm. Ja, sehr faszinierend in diesen beiden Bildern.
0: Ja. Und das Dänemark, ich komme nochmal zu deinem
1: Dänemark
0: ist sehr, sehr hilfreich, ja. Dass du nochmal die Abständigkeit von diesem Wohlfühlhücke Gegenwart Dänemark, was auch ein Trugbild ist, mit Verlaub. Aber in der Neuzeit hat Dänemark immer auch Großmachtsambitionen gehabt und hat sich mit Schweden permanent, also über Jahrhunderte Auseinandersetzungen um die Herrschaft im Ostseeraum und im Nordatlantik
1: Grönland.
0: Geliefert.
1: Ja, natürlich.
0: Von daher ist da auch immer der Keim, groß zu denken und übergroß zu denken. Und jetzt leer und klein zu sein, das ist, glaube ich, eine neue Lektion, die sich daraus erschließt. Und eben in Alltagskleidung da zu sein, also im normalen Leben und Arbeitskleidung, das ist noch geerdeter. Also das ist der Kuhstall mit der mit den Gummistiefeln und das ist die Fabrik. Ja. Kleidung und das ist das, was wir brauchen, damit wir uns unser täglich Brot ranschaffen und für unser Leben sorgen können und das ist dann auch genug.
1: Das ist dann auch genug, wunderbar. Ja, ja, in der Tat, könnte an allen Wänden stehen und hat nichts, aber auch gar nichts von seiner Aktualität verloren, im Gegenteil. Verrückt, Wahnsinn.
0: Tja.
1: Ja. Ja, ich habe dazu ein Liebewort gestellt.
0: Schon schönes Fundstück.
1: Sehr,
0: oder?
1: Sehr schön. Ich bin dir sehr dankbar. Hermann Bang kommt jetzt auf meine Leseliste, auf meine Bucketlist.
0: Erzähl mal, welches Bibelwort du dazu
1: hast. Ja, ich bin relativ schnell auf eines gestoßen, Prediger Kapitel 5, Vers 14. Wie einer nackt von seiner Mutter Leib gekommen ist, so fährt er wieder dahin, wie er gekommen ist. Und nichts behält er von seiner Arbeit, dass er mit sich nehme. Man könnte hier vielleicht auch sagen, und nichts behält er von seinem Großmut, dass er mit sich nehme. So wie wir kommen, gehen wir nackt von unserer Mutter Leib.
0: Macht auch demütig, ne?
1: Denke ich schon. Ich glaube, das ist es so ein bisschen, wenn er von Mutter im Trauerkleid spricht. Ja, das ist es.
0: Sehr schön.
1: Lies es doch noch einmal dazu, bitte.
0: Das mache ich.
1: Schön.
0: Vaterland. Vaterland, Fleck aus Erde auf der Erde. Vaterland, du unseres Jahrhunderts Polen, im Inneren zerschlissen, von außen zerrissen. Vaterland, Mutter im Trauerkleid, lehr uns, klein zu sein, in Alltagskleidung dein zu sein, in Arbeitskleidung Mutter, für dich allein zu sein. Hermann Bang.
1: Danke für diese Entdeckung. Vielen lieben Dank.
0: So gerne. Und dann hast du losgeblättert.
1: So ist
0: und hast was gefunden. Ja, ganz wunderbar.
1: Ja, ich finde schon. Und zwar ist mir der Gedichtband Mutterland in die Hände gefallen. Mutterland von Rosa Ausländer, erschienen 1978. Danke an Helmut Braun, dem Verleger und Nachlassverwalter von Rosa Ausländer, dass wir diese Gedichte zeigen dürfen und vorstellen dürfen. Und ich hatte es in der Hand und dachte sofort, ja, da könnte doch was drin sein. Und in der Tat, da gab es auch direkt das Gedicht Mutterland, das ich gerne dazu stellen möchte. Und zu Rosa Ausländer, ja, was sollen wir uns noch erzählen? Oder wir kennen sie doch eigentlich schon so gut. Wer sie noch nicht kennt, bitte, bitte kennenlernen. 1901 in Czernowitz, in der heutigen Westukraine, damals Österreich-Ungarn, zur Welt gekommen. Und sie weiß, wirklich, sie hat mit allen Fasern erlebt, was Großmannssucht, was Patriotismus, was Verblendung bedeuten kann, ist in einem weltoffenen, liberalen jüdischen Elternhaus groß geworden, hat dann erstmal Literaturwissenschaften studiert in Czernowitz, ist dann was ich auch toll finde, mutig mit ihrem Studienfreund Ignaz Ausländer in die USA gegangen. Hat dort gearbeitet, hat die ersten Gedichte veröffentlicht. Die beiden haben geheiratet, haben sich wieder getrennt, weil sie eigentlich ihre große Liebe getroffen hat. Helius Hecht hieß er, ist nach Czernowitz zurückgekehrt, auch um die kranke Mutter zu pflegen. Eigentlich hat sie sich in den USA ganz wohl gefühlt und hatte auch schon die amerikanische Staatsbürgerschaft bekommen, die sie dann unglücklicherweise 34 verloren hat, weil dann das Übel über Europa brach. 41 haben die Nazis die Stadt besetzt. Rosa Ausländer kam ins Ghetto von Czernowitz, hat dort Paul Celan unter anderem kennengelernt, hat die Zwangsarbeit überlebt, hat sich zeitweise in Kellern versteckt und ist dann nach Kriegsende sofort nach New York gegangen, wieder konnte erstmal nicht in Deutschland bleiben, wer könnte ihr das verübeln, und hat dann da auch in Deutsch und englischer Sprache geschrieben und veröffentlicht. Ist dann zurückgekehrt, 65, dann viel gereist, hat auch Lesereisen gemacht und ist relativ früh dann krank geworden, in ein Altenheim der jüdischen Gemeinde in Düsseldorf gekommen und hat dort noch zwischen 1970 und 88 gelebt. Ich meine, Friedemann, korrigiere mich, sie hat darauf gedrängt, dass das Haus dann in Nelly-Sachs-Haus umbenannt wurde.
0: Genau, war ihre Initiative.
1: Ja, genau, sie hat, war dann auch zum Schluss bettlägerig und der größte Teil ihrer Gedichte, ihrer Werke ist da in dieser Zeit zwischen 70 und 88 entstanden und so eben auch der Gedichtband Mutterland. Die Suche nach dem, was Heimat ist, hat sie eigentlich ihr Leben lang begleitet. Und dann zeige ich uns das.
0: Es ist ja auch selten so kompliziert, sich vorzustellen, wie in diesem Lebenslauf.
1: Ja, und wie so in so vielen jüdischen Lebenslaufläufen dieser Zeit, wo man auf der ständigen Suche war. Wir haben das ja immer wieder, dass wir sagen, wenn man dann migrieren muss, wohin geht man, nimmt man seine Sprache mit, was macht man da? Das ist ja auch wirklich, ins Mark erschütternd. Und 1978 hat sie diesen Text geschrieben und veröffentlicht. Mutterland. Mein Vaterland ist tot. Sie haben es begraben im Feuer. Ich lebe in meinem Mutterland. Wort. Rosa Ausländer.
0: Zu kurz, zu knapp, so auf den Punkt.
1: Ja. Ich finde das auch, bin das sehr bemerkenswert, in der Reduktion sehr bemerkenswert, mit dieser Fokussierung so bemerkenswert. Das ist wirklich, finde ich, auch so ein kurzer poetischer Schub nach einer so ganz langen Auseinandersetzung damit, würde ich sagen. Ja, mein Vaterland ist tot, sie haben es begraben im Feuer. Das schreibt sie 1978 im Altenheim in Düsseldorf. Und nachdem sie weggegangen ist, wiedergekommen ist, ins Ghetto kam, wieder in die USA kam, wieder zurückkam. Aber trotzdem war klar, dass was für sie Vaterland war, das, was wir alle mitnehmen, möglicherweise das Gefühl unserer Kindheit von Geborgenheit, von irgendwo hingehören, das hat sie offensichtlich nie wieder empfunden oder empfinden können. Oder zumindest nicht mehr das gefunden, was für sie wahrscheinlich irgendwann mal Vaterland bedeutet hat. Und so kann sie 1978 mit 79 Jahren etwas schreiben: Mein Vaterland ist tot. Sie haben es begraben im Feuer. Und dann das, was ich so wunderbar finde: Ich lebe in meinem Mutterland. Wort. Das ist ihre Heimat geworden. Das ist ihre Heimat geworden. Das Wort, die Sprache, die Muttersprache, ja, sagen wir, also die da fühlt sie sich zu Hause. Und das verbindet sie, finde ich, so wahnsinnig auch mit Else Lasker-Schüle, über die wir ja auch schon mal gesprochen haben, mhm. ja. Da lebt sie in meinem Mutterland Wort, in diesen Worten, in dieser Sprache, da bin ich zu Hause.
0: Ja.
1: Und das fand ich wunderbar. Das passt, finde ich, so herrlich zu dem Banktext. In seiner Reduktion, in seiner stillen Gewissheit, ja, das ist auch, es ist anders nochmal, weil es finaler ist, ja, vielleicht, aber es bringt diesen Gegensatz zwischen diesem vaterländischen Pathos und dieser intimen Mütterlichkeit so auf den Punkt, finde ich.
0: Hm. Ja. Es hat so viele Parallelen und ist doch so ganz anders. Ja. Ne? Es hat diesen Perspektivwechsel, aber wie du sagst, im ersten Stück zum Vaterland ist es zu Ende.
1: Ja.
0: Während es bei Hermann Bang in jeder Form gerupft und und kaputt, gebeutelt. Final zerstört ist.
1: Genau.
0: Und während Bang diesen Perspektivwechsel hat, einen anderen Blick auf das Vaterland als Mutter im Trauerkleid zu werfen, ist ihr Perspektivwechsel ganz anders. Also die Vaterlandheimat ist tot, ich habe eine neue Heimat gefunden.
1: Genau, es ist ein neuer Weg, den sie eingeschlagen hat. Genau.
0: Also sie guckt eigentlich nicht anders auf das Alte, sondern sie guckt davon weg.
1: Genau, ja, sie hat dem den Rücken zugekehrt. Das ist der große Unterschied. Ja, also für sie ist klar, dass was es einmal war, das gibt es nicht mehr. Das ist für sie auch wohl ziemlich deutlich. Aber sie weiß sie weiß einfach, dass es etwas anderes gibt. Ich lebe in meinem Mutterlandwort. Also sie ist da schon drin. Mhm. Und sie empfindet das so und sie, ich empfinde diesen Schluss auch als sehr friedvoll.
0: Absolut, ja.
1: Genau. Also sie ist sehr, sie hat damit ihren Frieden gemacht.
0: Ja.
1: Darin zu leben und da eine neue Heimat und sich selbst irgendwie zu finden. Und man muss wissen, dass sie zum Schluss auch bettlägerig war. Also sie hat das wirklich auch auch das Bett nicht mehr verlassen und hat in diesen Worten gelebt.
0: Ja. Und dieser Friede, den du nennst, den ich hier auch ganz intensiv spüre, den hat sie sich hart erringen müssen, denn also die deutsche Sprache ist ja ihre Muttersprache gewesen. Das ist nicht selbstverständlich, wenn das die Bukowina, heute Ukraine, Westukraine, aber es ist ein Kulturland gewesen in Czernowitz, wo eben Deutsch gesprochen wurde, auch in ihrer Familie. Und sie hat ja in ihrer Zeit in den USA dann auch das englische Schreiben begonnen, aber das war es dann nicht.
1: Ja, sie ist ja auch zurückgekehrt. Sie ist zurück, also zum
0: und ist zurückgekehrt und ist dann aber auch nicht gesehen worden zuerst als jüdische Autorin in deutscher Sprache. Das war irgendwie, das ging nicht zunächst. Und es hat lange gebraucht, bis ihre, die Anerkennung kam, dass sie unendlich viel zu sagen hat. Und das schreibt sie ja dann in einer Phase, wo das schon spürbar ist. Helmut Braun hat sie da ja auch gefunden und
1: sehr unterstützt
0: und den Schatz gehoben.
1: Genau,
0: so.
1: Ganz genau. Ja, absolut. Ja, und eigentlich erst seitdem sie in Düsseldorf war, ist sie richtig,
0: ja, ganz
1: richtig
0: genau.
1: bekannt geworden. Ja.
0: Und das, insofern ist das ein unerwartet friedvolles nach Hause kommen,
1: genau.
0: Dass sie nie verlassen hat, aber weiß, also,
1: ja, absolut, ja, ja, genau, ganz genau. Nein, aber sie hat das sozusagen für sich erkannt. Ja, also das muss man ja auch erstmal annehmen, dass es so ist. Also dann doch viel unterwegs und wohl auch erstmal begeistert in den USA und in New York und hat er ja auch als Journalistin gearbeitet teilweise, also als Hilfsredakteurin steht da und hat auch da geschrieben und auch veröffentlicht. Ja, aber dann für sich zu erkennen, ich lebe in meinem Mutterlandwort und das Wort ist nicht Englisch, dass sie schreibt das auf Deutsch.
0: Ja.
1: Dass sie hat in der Sprache ihre Heimat gefunden und das gönnt man ihr so. Erst gönnt man ihr so. Das ist so so wunderbar und es ist einfach ein interessanter Gegensatz nochmal, der das ein klein wenig verstärkt, finde ich. Also du hast vollkommen recht, dass Hermann Bang das Vaterland sozusagen einfach etwas anders sieht, also als weicher und mütterlicher Mutter im Trauerkleid wahrnimmt. So bringt sie diesen Unterschied nochmal ein bisschen mehr und treibt ihn etwas mehr auf die Spitze.
0: Ja. Ja. Ja.
1: Was hast du denn dazu gelegt?
0: Ja, ich bin auch bei diesem Mutterbegriff geblieben, wie in deinem Bibelwort aus dem Buch Prediger. Ich habe einen Vers aus dem Jesaja-Buch ganz am Schluss gefunden. Ich will euch trösten, wie einen seine Mutter tröstet. Also er spricht Gott. Ich will euch trösten, wie einen seine Mutter tröstet. Und auch da ist ja der Trost in diesem Perspektivwechsel eingelegt und Gott als Mutter zu sehen ist in einem weithin patriarchalen Glaubensland ganz wunderbar.
1: Ganz wunderbar, ganz wunderbar. Und es geht um das Prinzip, weißt du? Es geht um dieses Prinzip, das geht's auch bei Bang. Es geht gar nicht, also das möchte ich nochmal sagen. Es geht jetzt nicht um das Geschlecht oder irgendwie sowas. Es geht wirklich um diese Mütterlichkeit, die übrigens auch Väter haben können, also Männer haben können, wenn ich das mal kurz sagen darf, ja. Aber das war mir jetzt nochmal wichtig zu sagen, dass es wirklich um dieses Zulassen dieser sehr fürsorglichen Seite geht, ja. Wie schön.
0: Liest du uns
1: gerne
0: mal.
1: Mutterland. Mein Vaterland ist tot. Sie haben es begraben im Feuer. Ich lebe in meinem Mutterland. Wort. Rose Ausländer.
0: Von Vaters Land und Mutters Wort haben wir diese Folge genannt mit den Gedichten von Hermann Bang und Rose Ausländer. Und ich frage jetzt nochmal mit Blick auf den Anfang und deine Erwartung, es hätte auch Freude machen können, die 304. Folge.
1: Ich habe ein breites Grinsen auf Gesicht. Ich fand's toll. Ich habe so großen Spaß gemacht. Aber irgendwie hatte ich es ein bisschen im Gefühl. Ich hatte es im Gefühl.
0: Wir wussten da ja auch schon, welche Texte auf dem Tisch liegen. Schreibt uns gerne dazu, wenn ihr reagieren wollt, kommentieren wollt. Wir freuen uns sehr. Auch jetzt gestern kam wieder eine interessierte und kluge Mail zu unseren Texten. seelenfutter@kirche-husum.de ist unsere Mailadresse und wir hören uns wieder in 2 Wochen, wir können uns auch wieder sehen. Also ihr wisst, wir haben ja unseren Husum-Termin gehabt Anfang Juli im Rahmen der Kulturnacht. Und am 28. Juli werden wir zu Gast sein auf der schönen Heilig-Hoge.
1: Ja, wir freuen uns schon. Ganz, ganz
0: und,
1: wunderbar.
0: Das ist ganz wunderbar. Und es gibt durchaus Orte, von denen die Reise zu weit ist. Weil Hoge, da muss man dann auch noch mal über die Fähre, aber wer da in der Gegend ist oder gar überhaupt auf Hoge ist, kommt doch vorbei. 28.07. Heilig Hoge, wir sind zu Gast in der Kirchengemeinde, freuen uns über unseren Besuch und werden da weitere Gedichte vorstellen. Wer es aber nicht schafft auf die Heilig, wir sind aber auch an allen euch vertrauten Podcast-Portalen zu finden.
1: So ist das. Macht's gut, ihr Lieben. Bis bald. Tschüss.
0: Tschüss. Ich bin verantwortlich für die letzte Sendung, Friedemann Margot aus Husum von der Kirchengemeinde Husum und der Kirchengemeinde Rüdemes.

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3: Im Juli dreht sich im Museum Haus Peters in Tetenbüll alles ums kreative Zeichnen. Vom 21. bis 27. Juli werden verschiedene Kurse und Workshops angeboten, von den Grundlagen des Zeichnens über Perspektive und Handlettering bis hin zum Tagesworkshop Illustriertes Reisetagebuch. Die Angebote richten sich an Einsteiger und Fortgeschrittene und können einzeln oder als komplette Kursreihe gebucht werden. Die Teilnahme ist kostenpflichtig. Informationen zu den Kursgebühren und die Anmeldung gibt es unter kielerkupa.de.
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Redaktionsleitung und Sendeverantwortung Michael Lupatsch. Der ist heute auch wieder am Mikrofon und begrüßt Sie zur zweiten Sendung des Musikfest im Radio. Heute, da berichten wir natürlich über das Eröffnungskonzert. Da war ja Anastasia Kubekina die Solistin und auch mit ihr haben wir gesprochen. Dann haben wir das erste Konzert in der Elbphilharmonie in Hamburg gehört und da war die diesjährige Porträtkünstlerin Xenia Sidorova in Aktion. Und auch da haben wir mehr Informationen nicht nur zum Konzert, sondern auch zu ihr, zur Porträtkünstlerin des SHMF in diesem Jahr. Und am Ende der Sendung gehen wir dann noch einmal aufs erste Musikfest auf dem Lande. Und das war in Hasselburg und es wurde gestaltet von Julia Wendt. Also viel zu hören hier wieder beim Musikfest im Radio.

0: mit Antonín Dvořáks Cellokonzert H-Moll Opus 104 sind wir eingestiegen hier bei Musikfest im Radio mit dem zweiten Satz Adagio ma non troppo. In einer Aufnahme mit der Solistin Anastasia Kobakina an ihrem Cello, hier in einer Aufnahme mit dem Tonhalle Orchester Zürich. Seit Anastasia Kobakina vor 2 Jahren im Rahmen des Schleswig-Holstein Musikfestivals den renommierten Leonard Bernstein Award erhielt, kennt ihre Karriere nur eine Richtung, steil nach oben. Die Cellistin wurde von Sony Classical unter Vertrag genommen und die ARD widmete ihr eine 4-teilige Dokumentation. Am letzten Wochenende schloss sich für die Musikerin ein Kreis. Sie eröffnete das diesjährige Schleswig-Holstein Musikfestival mit eben Antonín Dvořáks Cellokonzert, jener Perle der romantischen Konzertliteratur, mit der sie bereits 2024 bei den BBC Proms debütierte und ihre technische Reife sowie ihre große lyrische Begabung unter Beweis stellte. Andreas Kuballa hat vor dem Konzert mit der Cellistin telefoniert.
1: Frau Kobakina, vor genau 2 Jahren wurden Sie beim Schleswig-Holstein Musikfestival ja mit dem Leonard Bernstein Award ausgezeichnet. Am 4. Juli eröffnen Sie nun das gesamte Festival. Wie fühlt sich das an?
2: Sehr aufregend, natürlich, weil es ist so viel verbunden ist mit diesem Festival für mich. Ja, ich habe zum ersten Mal dort als Masterclass-Teilnehmerin teilgenommen und dann durfte ich mein Programm Venedig präsentieren, eine erste CD bei Sony und das wurde gleich mit dem Leonard Bernstein-Preis ausgezeichnet. Das sind so prägende Momente in meine Vergangenheit, ja, und in meine Leben und noch ein, ja, so ein Moment zu erleben, zur Eröffnung des Festivals, ist natürlich noch was ganz Besonderes, ja.
1: Nun gilt der Bernstein Award ja als ein wichtiger Katalysator für junge Talente. Wenn Sie jetzt die letzten 24 Monate mal Revue passieren lassen, inwieweit hat dieser Preis Ihnen Türen in die Musikwelt geöffnet, die vorher vielleicht noch nicht offen waren und Ihre Karriere beflügelt?
2: Ja, das hat natürlich auf jeden Fall Wind in Gänge gebracht und ich durfte so viele wunderbare Projekte erleben in den letzten 24 Monaten. Und natürlich ein großer Einfluss und ein Teil daran ist dieser Preis, der natürlich eine große Ehre ist, aber auch große, für mich große Verantwortungnahme, der Leonard Bernstein berechtigt zu sein, weil es war nicht nur ein genialer Musiker, sondern auch Musikvermittler, eine Figur. Jemand, der viel mehr war als nur jemand, der Musik gemacht hat. Der war wirklich, er hat einen großen Teil in der Gesellschaft gespielt und ich inspiriere mich sehr von ihm, ja.
1: Seit dem Awardgewinn kennt Ihre Karriere ja eigentlich nur noch eine Richtung, nämlich nach oben. Kurz darauf folgte der Exklusivvertrag mit Sony Classical. Wie schwer ist es denn eigentlich bei diesem rasanten Tempo, die Kontrolle darüber zu behalten, wohin Sie sich als Künstlerin entwickeln wollen?
2: Ja, ist tatsächlich nicht so einfach. Geschwindigkeit nimmt natürlich zu. Und da muss ich immer diese innere Barometer nicht vergessen. Meine künstlerische Entwicklung, meine persönliche Entwicklung ist nicht vernachlässigt durch die große Anzahl von Auftritten, ja. Ich versuche das zu beachten, ja, und zum Beispiel solche Projekte mit Sascha Walz, dieses Tanzprojekt, was gerade mit Opus Klassik ausgezeichnet wurde, ist ein von diesen Projekten, der mir auch eine künstlerische Freiheit erlauben und das schätze ich sehr, natürlich neben alle anderen Konzerte wie ein klassisches Repertoire, Auftritt mit dem Orchester, ja.
1: Sie eröffnen das Schleswig-Holstein Musikfestival ja mit Dvořáks Cellokonzert. Das haben Sie schon 2024 bei Ihrem Debüt bei den BBC Proms gespielt. Wie ist denn Ihre persönliche Beziehung zu dem Werk?
2: Es ist natürlich eine Krönung der Cello-Repertoire. Es ist ein unglaubliches Werk, eine Symphonie, ein Gesamtwerk, ja, für Orchester und Violoncello. Und ich liebe es für diese unglaubliche Generosität, ja, Generosity in dem Werk, in tschechische Musik und Dvořák besonders, diese große Weite, diese, ja, Großzügigkeit in Melodien, in den Klang von Orchester. Und für mich ist es immer wie ein Leben, ja, von Anfang bis Ende von diesem Stück. Es ist so intensiv und Ich erlebe wirklich mit all meinen Sinnen diese Werk und es ist immer eine unglaubliche Freude, das mit Menschen zu teilen, das gemeinsam zu erleben, weil es ist einfach ja eine geniale Musik, die jeden berührt in unterschiedlicher Art und Weise. Ja, es ist einfach ein Stück, der zu jedem einen Zugang finden kann und spricht zu jedem.
1: Wir sprachen mal am Anfang schon drüber, der Bogen Ihrer Karriere spannt sich ja derzeit in einer großen Dynamik. Wie sehen Ihre nächsten Projekte aus und wo sehen Sie sich so in 5 Jahren?
2: Ja, das ist so eine Frage, die ich mich immer stelle. Ich möchte mich natürlich sehr weiterentwickeln und suche immer Partnerschaften, ja, dafür, dass Leute, die mich, Künstler, die mich inspirieren und andere Art von Musik mir zeigen. Und zum Beispiel, ich habe jetzt Premiere von dem neuen Konzert von Bryce Dessner gespielt und der kommt aus einer ganz anderen Musikwelt. Er spielt in Rockband The National, komponiert Musik für Filme und diese Erweiterung von dem Sicht finde ich so spannend. Weil natürlich, es ist fantastisch, die Stammrepertoire-Werke zu spielen, aber ich suche immer nach etwas, was, ja, was noch mir den Sicht erweitern könnte. Und ich finde, Musik ist Musik. Es ist natürlich, gibt es unterschiedliche Genres, aber die andere Art von Musik, andere Stile sind genauso wertvoll wie die klassische Musik. Und ich möchte in Zukunft das gerne irgendwie zusammenbringen. Und ich habe noch keine klare Antwort, aber ich suche.
0: Die Cellistin Anastasia Kubekina also als Solistin im Eröffnungskonzert des Schleswig-Holstein-Musikfestivals. Daniela Oldersdorf war für uns dabei, und zwar am 4.7. am Samstag im sogenannten Voreröffnungskonzert in der MUG in Lübeck.
3: Der Auftakt des 8-wöchigen Festivals fand wie jedes Jahr in der Lübecker Musik- und Kongresshalle statt. Das gediegene Publikum trinkt an den Stehtischen noch ein Weinchen, erwirbt schnell noch ein schmales Programmheft und dann geht es los in den gut besetzten Konzertsaal. Kurz begrüßt die Programmleiterin Selke Warenstreek die Anwesenden. Auf der Bühne erwartet wird die Solokünstlerin Anastasia Kubekina sowie die Dirigentin Karina Kanelakis mit dem Elbphilharmonieorchester. Die 32-jährige russische Cellistin Anastasia Kubekina gewann neben anderen internationalen Auszeichnungen 2024 im Rahmen des Schleswig-Holstein Musikfestivals den Leonard Bernstein Award. Geschätzt wird sie für ihre herausragende technische Virtuosität und ihre musikalische Vielseitigkeit. Die sympathische junge Solistin trat barfuß auf im lässigen bunten Outfit, das an ein Pyjama erinnerte, umarmte ihr Cello und los ging's.

An diesem Abend wurde geboten das Cellokonzert H-Moll Opus 104 von Antoni Dvořák. Eine Perle unter den romantischen Konzertkompositionen und eines der bedeutendsten Werke für Cello. Dvořák komponierte das Cellokonzert kurz nachdem er seine tschechische Heimat verlassen hatte und nach New York ausgewandert war. Er wirkte rastlos und besaß eine Art produktive Unruhe. So ist das 1894 entstandene Stück auch Ausdruck seines Heimwehs und verbindet symphonische Wucht mit virtuoser Brillanz.

Das Eröffnen der Allegro ist von einem markanten Hauptthema geprägt. Melancholische Klänge, gepaart mit tänzerischen Rhythmen, weisen auf die böhmische Verwurzelung des Komponisten hin. Die Themen in dieser Komposition reichen von kraftvoll bis lyrisch sanft. Das Cello als Soloinstrument hatte Dvořák zuvor nicht eingesetzt. Zu wenig durchsetzungsstark schien es ihm. In diesem Stück klingt das Cello in einem Dialog mit dem Orchester mal sanft und mal dramatisch. Interessanter Hintergrund, dass Dvořák, während er an dem Stück arbeitete, von der schweren Erkrankung seiner Jugendliebe erfuhr und die Trauer darüber in die Komposition mit einbrachte. Im zweiten Satz in Adagio, Man und Troppo nimmt er Bezug darauf, indem er das Lieblingslied seiner Jugendliebe einbaute. Das Finale setzt zunächst energisch ein und hat dann einen ruhigen Abschnitt. Das Soloinstrument klingt in der Zurücknahme mit hinein, bis das Orchester mit triumphalem Schlusslaut übernimmt und das Konzert mit wehmütigen Celloklängen endet. Für dieses gelungene und ausdrucksstarke Zusammenspiel von Solistin und Orchester gab es ganz begeisterten Applaus. Die sympathische junge Cellistin hielt eine lockere kleine Ansprache an das Publikum, freute sich sichtlich über den vielen Applaus und spielte als Zugabe eine kleine Komposition ihres Vaters für Cello und Tamburin.

Nach der Pause spielte im zweiten Teil des Konzerts das NDR Elbphilharmonieorchester, das an diesem Abend von der international gefeierten US-amerikanischen Dirigentin Karina Kanellakis angeleitet wurde. Geboten wurde die Symphonie Nummer 1 Titan in D-Dur von Gustav Mahler. Der Beiname Titan der Symphonie geht übrigens auf den gleichnamigen Roman des Schriftstellers Jean-Paul zurück. Die Symphonie ist sehr kontrastreich und war ursprünglich von Gustav Mahler nicht als absolute Symphonie konzipiert, sondern als symphonische Dichtung. So sind auch die Integration von volkstümlichen Liedern und mystischen Naturtönen zu erklären.

Die 1889 uraufgeführte Symphonie ist eines der revolutionärsten symphonischen Erstlingswerke der Musikgeschichte. Sie bewegt sich zwischen Ernst und Ironie und bricht radikal mit traditionellen spätromantischen Hörgewohnheiten. Mit diesem Werk etablierte Gustav Mahler seinen unverwechselbaren individuellen Stil.

Die Symphonie webt einen strahlenden Klangteppich und die Dirigentin leitet das Elbphilharmonieorchester lebhaft durch den Abend. Im ersten Satz sind die Klangcollagen und Naturlaute zu hören. Darin betten sich ferne Fanfaren wie zufällig ein. Das lässt die Illusion von Ferne entstehen und hat eine räumliche Tiefenwirkung.

Der zweite Satz greift folkloristische Tanzformen auf und ist in sich derber. Im dritten Satz eröffnet der Kontrabass als schleppender Kanon und die Atmosphäre kippt fast ins Unheimliche. Mahler mischt bewusst hohe Kunstmusik mit Alltagsmusik. Das Finale ist stürmisch und am Ende wird es kraftvoll und strahlend. Die Aparte-Dirigentin führte das NDR Elbphilharmonie-Orchester mit ausdrucksstarken Körperbewegungen sehr lebhaft und souverän durch den Abend. Das Publikum war begeistert von dem mitreißenden Klangerlebnis. Im fast ausverkauften Saal gab es frenetischen Applaus und Standing Ovations. Nach diesem fast zweistündigen Auftaktkonzert folgen nun noch bis Anfang September weitere Konzerte aus diversen Genres in vielen verschiedenen Spielstätten. Dies war auf jeden Fall ein gelungener Beginn eines vielversprechenden Schleswig-Holstein-Musikfestivals.

0: Wilhelm Steenhammers Konzertouvertüre Excelsior Opus 13. Hier in einer Aufnahme mit den Göteborg-Symphonikern, die ein bisschen älter ist, angeleitet von Neeme Järvi. Und Wilhelm Steenhammer, das ist jemand, den man in Deutschland nicht so kennt und einer eben der Komponistinnen und Komponisten aus Schweden, die in diesem Jahr ja auch im Mittelpunkt stehen beim Städteschwerpunkt Stockholm des Schleswig-Holstein-Musikfestivals. Und so fand diese Konzertouvertüre von Steenhammer den Eingang ins erste Programm, das in der Elbphilharmonie am Samstag, den 4. Juli, gegeben wurde. Da spielte es die Robert-Schumann-Philharmonie unter der Leitung von Benjamin Reiners. Doris Geusendamm war, wie ich selbst, auch dabei bei diesem Konzert, aber sie legt ihren kleinen ersten Schwerpunkt erst nochmal auf einen ganz besonderen Teil des Abends, nämlich auf eine Uraufführung eines Konzertes für Akkordeon und Orchester von Fasil Say. Der hat dieses Konzert extra für Xenia Sidorova, die Porträtkünstlerin, in diesem Jahr vom Schleswig-Holstein-Musikfestival geschrieben. Hier Doris Geusendamm.
1: Das Akkordeon ist in diesem Jahr das Instrument des Jahres. Fasil Say gilt als visionärer Klangarchitekt und war der Porträtkünstler des vergangenen Festivalsommers. Mit der lettischen Akkordeonistin Xenia Sidorova, die in diesem Jahr die Porträtkünstlerin ist, entstand vor vielen Jahren gemeinsam die Idee für diesen Konzertabend. Gemeinsam haben die beiden an dieser Idee gearbeitet und so ist eine kleine Sinfonie in 4 Sätzen entstanden. Doch nun erstmal kommen wir zum Beginn des Abends in der Elbphilharmonie. Witzig und spritzig begrüßt der Intendant des Schleswig-Holstein-Musikfestivals Christian Kuhnt das Publikum. Die 5. Jahreszeit in Schleswig-Holstein hat begonnen mit Karl May, Jazz Baltica, demnächst Wacken und natürlich den 200 Konzerten an 120 Spielstätten des Schleswig-Holstein-Musikfestivals. Die Bühne im vollbesetzten großen Saal der Elfi ist für ein großes Orchester vorbereitet. Allein 6 Bässe stehen auf der rechten Seite. Die Mitglieder der Robert-Schumann-Philharmonie aus Chemnitz betreten klassisch gekleidet die Bühne. Alle Männer tragen Frack und Fliege, die Damen schwarze lange Gewänder. Dieses Orchester spielt heute zum ersten Mal in der Elbphilharmonie. Der renommierte, erfahrene und dabei noch junge Dirigent Benjamin Reiners übernahm erst vor ungefähr einem Jahr als Generalmusikdirektor die Leitung der Robert-Schumann-Philharmonie. Mit viel Energie und Schwung betritt Benjamin Reiners die Bühne. Und diesen Schwung verliert er auch den ganzen Abend nicht. Zur Einstimmung in den klangvollen Abend wird die Konzertouvertüre Excelsior Opus 13 vom schwedischen Komponisten Wilhelm Steenhammer gespielt. In diesem Jahr steht nämlich Stockholm im Mittelpunkt des Festivals. 130 Jahre alt ist dieses stürmische Stück von Steenhammer. Es kommt schnell und leidenschaftlich daher und ist eine einsätzige, sinfonische Dichtung mit sehr auf- und absteigender Intensität. Ruhige Passagen, dominiert von Streichern und Bläsern, werden wieder temperamentvoll aufbrausend durch den vollen Orchesterklang. Musik

Nach dem abrupten Schlussakkord gibt es begeisterten Beifall, der lauter wird, als Xenia Sidorowa nach einer kleinen Umbauphase strahlend und dynamisch mit ihrem Akkordeon die Bühne betritt. Mit einem Moderato cantabile, quasi allegro, beginnt das Akkordeon allein diesen ersten Satz Adagio. Es stellt sich vor und zeigt faszinierend, welche Klangvielfalt entsteht und wie groß der Tonumfang ist, den Xenia Sidorowa dem Akkordeon entlockt. Gefühlvoll, virtuos und brillant spielt sie ihr Instrument, das sie durch ihre Großmutter kennen und lieben gelernt hat. Manchmal sieht es aus, als schüttle sie die Töne aus dem Akkordeon. Mit dem Einsatz des Orchesters wird es sehr rhythmisch und temperamentvoll. Wildes Trommeln auch auf dem Blasebalg des Akkordeon, zupfende Streicher und voller Blechbläserklang ergibt eine elektrisierende Energie in den Konzertsaal. In der Mimik von Xenia Sidorowa zeigt sich ihre enorme Spielfreude.

Das Akkordeon ist den meisten bekannt durch Volksmusik. Doch dieser Abend zeigt beeindruckend, wie breit das Spektrum der Musik für ein Akkordeon sein kann. Fließend ist der Übergang zum zweiten Satz, Scherzo, in dem sich weltmusikalische Einflüsse zeigen. Manchmal hat es den Klang einer Big Band. Für das Orchester und den Dirigenten ist dieses Konzert durch das hohe Tempo und die ständigen Wechsel im Rhythmus eine große Herausforderung. Im dritten Satz Andante werden die Passagen vom Akkordeon lang gezogen, haben etwas Lyrisches, teilweise Melancholisches. Der vierte Satz Finale lässt das Akkordeon zwischendurch ächzen und stöhnen, bis es dann noch einmal tief durchatmet, um mit dem Orchester Fahrt aufzunehmen und dann abrupt endet.

Lang anhaltender stürmischer Beifall. Mit Bravo-Rufen und Pfeifen ist die Antwort des begeisterten Publikums. Als Solozugabe spielt Xenia Sidorova hingebungsvoll das Stück Revelation, Offenbarung von Sergei Voitenko. Ein wunderschönes, ruhiges, melodisches Stück, das Emotionen weckt.

0: Am Ende freuen sich alle riesig. Xenia Sidorova, das Orchester und der Dirigent Benjamin Reiners über diese gelungene Uraufführung des Konzertes von Fasil Say mit der klanggewaltigen Tonsprache.
1: In der Pause in der Elbphilharmonie in Hamburg wurde dann dieses Konzert für Akkordeon und Orchester von Fasil Say und die Aufführung mit eben Xenia Sidorova lebhaft diskutiert und auch laut diskutiert. Und das hört man ein bisschen auch bei meiner Umfrage, wo ich danach gefragt habe, wie die Menschen denn dieses Konzert erlebt haben.
2: Ein kleiner orientalischer Touch war mit dabei. Aber sehr eindrucksvoll, vor allem, dass es solistisch begonnen hat und dann auch so wieder aufgehört hat am Schluss. Das fand ich sehr schön, war ein schöner Rahmen. Und das langsame Stück, das Andante, fand ich sehr, sehr gefühlvoll.
3: Ich war fasziniert von den Akkordeonklängen, von der Energie des Orchesters und des Zusammenspiels. An irgendwas Außermusikalisches habe ich gar nicht gedacht.
4: Ein Gespräch mit großer Dynamik, aber auch
5: Ich fand auch das Zusammenspiel zwischen Orchester und Akkordeon grandios. Ich bin wirklich nicht fachlich begabt oder so, aber ich fand
6: das
5: so toll.
6: Ja, ich habe gedacht, es ist genial gemacht. Ich fand es ein bisschen schade, dass sie mit ihrem Akkordeon im Orchester ein bisschen untergegangen ist. Es ist jetzt nicht direkt zum Stück, aber das Stück an sich fand ich sehr gut. Das war wirklich gut gemacht und ich habe es gerne gehört. An was habe ich dabei gedacht? Oh je, was für Assoziationen hatten wir?
7: Ein bisschen Hafenkante, Hamburger Hafenkante und ein bisschen Mowgli und das Dschungelbuch und ein bisschen osteuropäische Schwere.
8: Dass es sich einfach fantastisch anhört, man eigentlich gar keine Vorstellung hat, dass man aus diesem Instrument alles herausholt. Also es ist sehr, sehr faszinierend.
9: Ja, ich fand das sehr schön. Wir haben im letzten Jahr hier erlebt in der Elf. Das, was er letztes Jahr gespielt hat und obwohl er hier gespielt worden ist, das hat sich jetzt auch wieder gespiegelt, finde ich. Das war schon sehr ansprechend. Ja, er ist nicht so der typische Klassiker, sage ich mal, sondern schon so ein bisschen mehr Bums dahinter und etwas ja, imposanter auch zum Teil. Gerade die Einlagen von dem Klangkomponisten hinten, die waren schon sehr schön. Das war sehr gelungen.
8: Spannend.
10: Sehr spannend, ja.
8: Anders, manchmal nicht so typisch. Also eher ungewöhnlich.
10: War sehr schön, diese Spannung sehr schön aufgelöst. Manchmal schon sehr hart, die Spannung zu leben.
11: Ja, die Künstlerin lebt, ist verbunden mit ihrem Instrument. Und das hat sie wunderbar transportiert, muss ich sagen. Ganz toll.
12: Ich fand es einfach nur fantastisch.
13: Vor allem fand ich interessant, dass man aus dem Akkordeon alles rausholen kann.
14: Ich bin fasziniert von ihr, aber ihre Spielform ist
15: Also die Akkordeonmusik mögen, Tango, Kaspermusik, die beschwingt sich.
0: Die große Franz Schubert Sinfonie Nummer 8 in C-Dur, D944, füllt den großen Saal der Elbphilharmonie mit großartigem Klang nach der Pause. Dieses monumentale Werk der Romantik entstand 1825-26. Die Wiener Gesellschaft der Musikfreunde lehnte es damals wegen der Länge und Schwierigkeit ab. Die erste Aufführung fand dann erst 1837 statt, mehr als 10 Jahre nach Schuberts frühem Tod. Es beginnt mit einer langsamen Einleitung. Hörner rufen und geben ein Motto vor. Der erste Satz Andante, Allegro, Manon troppo entwickelt sich dann temporeich und schwungvoll. Die Musik bleibt immer im Fluss. Es schälen sich Motive heraus, doch Grenzen sind nicht zu hören. Mal zart und dann wieder mit vollem Orchesterklang. Alles klingt geschmeidig und eingängig.

Benjamin Reimers zeigt große Freude in seinem Dirigat. Mit Gesten und fast tanzend führt er die Robert-Schumann-Philharmonie durch die Sinfonie. Schubert liebt wohl seine musikalischen Gedanken. Er wiederholt sich so oft in seinen Melodien.

Vorsichtig beginnen die Streicher wieder das Spiel aufzunehmen. Zögerlich, wie nach einem großen Schreck, schleichen sich die sanften Passagen aus dem Satz. In den nächsten beiden Sätzen geht es fröhlicher zu. Im Scherzo, Allegro, Vivace, Trio gibt es tänzerische Melodien und viele Anteile, die an Volksmusik erinnern. Mit viel Schwung und Tempo geht es durch diesen Satz. Im letzten Satz, Finale, Allegro, Vivace, fegen die Bögen in hohem Tempo über die Saiten der Streicher. Manchmal hebt es die Musiker vom Stuhl und der Dirigent macht kleine Luftsprünge. Das Spiel wirkt getrieben, immer schneller, noch intensiver.

Zum Schluss nimmt das Orchester nochmal Anlauf und beendet die Sinfonie fulminant. Das Publikum tobt, klatscht, ruft begeistert. Fast wie Laola-Wellen hört es sich an, wenn Benjamin Reimers die einzelnen Instrumentengruppen aufstehen lässt. Ein Abend mit absolut musikalischen Höhepunkten und voller

0: Die Porträtkünstlerin Xenia Sidorova an ihrem Akkordeon hier bei Musikfest im Radio. Mit einer etwas älteren Aufnahme von Frank Angelis Fantasie auf Astor Piazzolas Chiquilin de Bachin. Als erste Akkordeonistin überhaupt ist Xenia Sidorova Porträtkünstlerin des Schleswig-Holstein-Musikfestivals in diesem Jahr. Die lettische Musikerin will mit 9 unterschiedlichen Programmen zeigen, dass ihr Instrument weit mehr ist als Begleitinstrument für Shanty-Chöre und Musette-Musik. Die Musikerin wurde in Lettland geboren, an der Royal Academy of Music in London ausgebildet und lebt heute im sonnigen Sizilien. In ihrer Arbeit verbindet sie die tiefe Melancholie der osteuropäischen Seele mit der akademischen Avantgarde und zeitgenössischer Klassik. In diesem Festivalsommer präsentiert sie ein breites Spektrum, das von intimer Kammermusik bis zum großen Orchesterkonzert reicht. Andreas Kuballa hat mit ihr telefoniert.
1: Frau Sidorova, das Akkordeon ist ja das Instrument des Jahres und Sie stehen beim Schleswig-Holstein Musikfestival im Mittelpunkt des Künstlerporträts. Mit welchen Ideen wollen Sie als weltweite Botschafterin Ihres Instruments alte Klischees endgültig ausräumen?
2: First of all, it's my honor to be able to do it. I'm very excited that the festival has chosen me and they entrusted me to present accordion in such different
3: Für mich ist es vor allem eine riesige Ehre. Ich freue mich unglaublich, dass das Festival mir so viel Vertrauen entgegenbringt und mich das Akkordeon in so vielen unterschiedlichen Facetten präsentieren lässt. Die Festivalleitung hat mir von Anfang an gesagt, ich solle groß denken und mich durch nichts einschränken lassen. Das habe ich getan und alle meine Projektvorschläge wurden angenommen. Die Zusammenarbeit war dadurch extrem unkompliziert und macht einfach Spaß. Jetzt freue ich mich darauf, dem Publikum das Ergebnis zu zeigen. Die Menschen hier sind wirklich besonders. Manchmal kaufen sie Karten, ohne das genaue Programm zu kennen, einfach weil sie dem Festival so sehr vertrauen. Ich hoffe und bin mir eigentlich sicher, dass sie nicht enttäuscht werden. Es wird großartig, all die Freunde und Kollegen wiederzutreffen, mit denen ich diese Programme auf die Bühne bringe.
1: Wie sind Sie überhaupt zur Musik gekommen und wie haben Sie das Akkordeon für sich entdeckt?
2: I got into music at around 6 years old when my grandmother gave me the first accordion. So this was it. The journey started there, the seed was planted and later on basically it was our summer hobby.
3: Das fing alles an, als ich etwa 6 Jahre alt war. Meine Großmutter hat mir damals mein erstes Akkordeon geschenkt. Damit ging die Reise los, der Samen war gesät. Später war das Spielen erstmal unser gemeinsames Sommerhobby, einfach eine Beschäftigung, um das Gehirn in den Ferien fit zu halten. Das war kurz bevor ich in die Schule kam. Meine Eltern dachten sich anfangs nicht viel dabei und glaubten, es sei nur eine Phase. Aber als sie sahen, wie viel Spaß ich daran hatte, fragten sie mich, ob ich tiefer einsteigen will und wir nach einem Lehrer suchen sollen. Das haben wir gemacht und am Ende wurde daraus eine riesige Leidenschaft. Mir hat es von Anfang an Spaß gemacht, auf der Bühne zu stehen. Gleichzeitig wusste ich, dass ich hart arbeiten muss, um dort zu bleiben. Es ist nicht immer alles nur rosig, man braucht eine Menge Disziplin. Ich finde es allgemein wunderbar, wenn Kinder diese Erfahrung machen, sei es durch Musik, Sport oder eine andere Kunstform. Für mich war es der Beginn einer lebenslangen Leidenschaft.
1: Sie betonen oft, wie sehr Sie die Herkunft des Akkordeons als Instrument des Volkes schätzen, das die Menschen in Freud und Leid begleitet. Gleichzeitig haben Sie an der Royal Academy of Music studiert und zeigen, wie vielseitig das Instrument abseits der Volksmusik ist. Wie gelingt Ihnen der Spagat zwischen Tradition und moderner Klassik im Konzert?
2: I really appreciate that accordion comes from the people and that it's associated with this kind of accompanying of events, different kind of events actually.
3: Ich schätze diese Volksnähe des Akkordeons wirklich sehr. Es hat die Menschen schon immer bei den unterschiedlichsten Anlässen begleitet, von Hochzeiten bis zu Geburtstagen. Im Zweiten Weltkrieg gab es zum Beispiel einen riesigen Boom, weil das Instrument so leicht transportabel ist. Man konnte es einfach mit in den Wald nehmen und überall spielen. In Italien, genauer gesagt in Castelfidardo bei Ancona, gab es damals über 50 Akkordeonfabriken. Heute sind es zwar deutlich weniger, aber es zeigt, wie groß die Nachfrage war und eigentlich immer noch ist. Egal, wo ich hinkomme, ob Orchestermusik, Backstage-Mitarbeiter oder die Fahrer, fast jeder hat irgendeine Verbindung zum Akkordeon. Entweder hat es die Oma gespielt oder sie selbst. Das Instrument ist unglaublich bekannt. Ich mag das und möchte den Leuten das Akkordeon einfach aus einem etwas anderen Blickwinkel zeigen. Sie sollen erleben, dass es viel mehr kann als nur den vertrauten traditionellen Klang. Man hört es in der Popkultur, im Kino, auf der Straße und eben jetzt auch im Konzertsaal. Einige Komponisten nutzen das heute sehr klug. Sie lassen die traditionelle Tonsprache der Volksmusik in ihre Werke für den Konzertsaal einfließen. Das ist auch beim ersten Konzert mit Werken von Astor Piazzolla so. Ich komme gerade frisch aus der ersten Probe und man hört diese folkloristischen Wurzeln ganz deutlich. Ich liebe das, weil es die Menschen direkt anspricht. Es wirkt vertraut und gibt der Musik die besondere Würze, die wir annehmen und genießen sollten, anstatt vor ihr wegzulaufen.
2: Pure classical music such as Mozart or Baroque, Bach, but it can also do a lot of other things too. And I think the contemporary music erases those borders.
0: Ksenia Sidorova, die diesjährige Porträtkünstlerin des Schleswig-Holstein-Musikfestivals, hier im Interview. Wir werden im Laufe dieser Reihe noch mehr von ihr erfahren. Die deutsche Übersetzung wurde von Marion Weyers eingesprochen.

0: Mr. Freddy's Blues hier bei Musikfest im Radio, dem Magazin zum Schleswig-Holstein Musikfestival. Und wir kommen jetzt zum ersten Musikfest auf dem Lande, eben mit dieser Musik. Das war in Hasselburg. Und das haben Anja Franke und ich am Sonntag, den 5. Juli, besucht. Dort trat der Pianist Joja Wendt zum ersten Mal überhaupt beim Schleswig-Holstein Musikfestival auf.
1: Was ist denn das Besondere an diesem Musikfest, Micha?
0: Die Musikfeste auf dem Lande, die finden ja immer auf einem Gutshof oder beim Schloss in Schleswig-Holstein statt. Meistens sind dann Scheunen oder umgebaute Ställe die Konzertsäle. Dabei gibt es am Samstag und am Sonntag jeweils ein Programm mit 3 einstündigen Konzerten und dazwischen gibt es lange Picknickpausen. Und dann gibt es am Samstagabend noch ein 90-minütiges Einzelkonzert. Wir waren beim Sonntagsprogramm, das startet dann immer um 11 Uhr. Während der einstündigen Pausen dazwischen kann man mit einem Picknickkorb auf dem Gutsplatz speisen und auch nette Gespräche führen.
1: Zudem kann man, und das finde ich als Mutter jetzt richtig toll, während den 3 Konzerten eine Kindermusikwerkstatt besuchen. Und zwar nicht wir als Erwachsene, sondern dieses Angebot richtet sich an Kinder von 4 bis 10 Jahren. Und dieses Angebot beinhaltet eine musikalisch-pädagogische Betreuung. Das ist natürlich toll, weil die Eltern während dieser Zeit ja im Konzert sitzen können und sie wissen, dass ihre Kinder gut betreut werden und sogar auch noch etwas lernen. Die Leitung von dieser Kindermusikwerkstatt wurde auf Gut Hasselburg von der Musikpädagogin Hanna Spereitzky durchgeführt. Und zum Ende der Konzerte durften dann die Kinder dann auf der großen Konzertbühne eine eingeübte Mini-Performance vorführen.
0: Nein, das gesamte Wochenendprogramm in Hasselburg, also das ganze Musikfest auf dem Lande, wurde von dem Pianisten Joja Wendt gestaltet, der allein oder mit Freunden an allen Konzerten beteiligt war. Das ist ein begnadeter Jazz- und Boogie-Woogie-Pianist und er trat zum ersten Mal überhaupt auf dem Schleswig-Holstein Musikfestival auf. Wer ist er denn, dieser Joja Wendt?
1: Joja Wendt wurde in Hamburg geboren, wuchs zunächst in Istanbul auf, da sein Vater dort 10 Jahre als Chefarzt fungierte und zog dann mit seiner Mutter nach einigen Stationen in Deutschland wieder zurück nach Hamburg, wo er heute auch noch lebt. Nach dem Abitur wendete er sich dann dem Jazz zu und studierte in den Niederlanden und in New York. Er trat schon mit Joe Cocker, Chuck Berry oder der Band Pur auf und ist seit 2011 zudem Mitglied der Söhne Hamburgs, die noch aus Stefan Gwildes und Rolf Clausen bestehen. Im ersten Konzertteil am Sonntag, der unter dem Titel »Alles andere als Piano Part 2« angekündigt wurde, überzeugte Joja Wendt mit seiner Spielfähigkeit und Spielfreude am Piano. Aber auch mit seinem Charme und Humor hat er das Publikum hervorragend unterhalten.
2: Ich würde dann jetzt vielleicht noch ein Stück spielen, das eine pianistische Stilistik des frühen Jazz ist. Und zwar gab es das sogenannte Stride Piano. Also man muss wissen, sich am Klavier selber zu begleiten und überhaupt Solo-Klavier zu spielen, hat eine lange, lange, lange Tradition. Der Blues-Pianist nachher, auch der Jazz-Pianisten. Und vor allen Dingen kam aus dem Ragtime, ich weiß nicht, ob Sie das noch im Begriff haben, die Technik, dass man mit der linken Hand große Sprünge machte. Also den Basston und den Akkord in der linken Hand, sondern dass man die rechte Hand frei hat, um Melodien zu spielen. Und die Fort- und Weiterentwicklung des Ganzen nannte sich Stride-Piano. Und der Meister dieser Stilistik war Fats Waller. Der hatte ein Parade-Instrumentalstück, das hieß Handful of Keys, so viel wie eine Handvoll Tasten. In dem Stück gibt es nachher einen Moment, da spielt er die linke Hand, macht diese Bewegung und rechts mit Doppelgriffen so. Das ist also eine absolute koordinatorische Herausforderung, die, soweit ich weiß, hier beim Schleswig-Holstein Musikfestival so ein bisschen vorne. Und ich werde jetzt wenn Fats Waller dieses Stück angekündigt hat, ging immer ein Raunen durch die Menge. Meine Damen und Herren, ich spiele jetzt für Sie Handful of Keys. Ihr macht doch jeden Scheiß mit, ne?

0: Das Besondere bei diesem Konzert war, dass das Piano in der Mitte der Bühne stand und es zu beiden Seiten je einen Bildschirm gab. Auf diesen Bildschirm konnte man die Klaviertasten und Jo-Ja Wens flinke Finger sehen. Somit war der Künstler nicht nur gut zu hören, sondern seine musikalische Fingerfertigkeit auch für alle Besucher gut sichtbar.
1: Im ersten Teil spielte er 7 Stücke alleine, wobei ihm da noch spontan ein Gleichgesinnter auf der Bühne unterstützte.
0: Aha, wie meinst du das?
1: Naja, da einige Zuschauer zu spät kamen, wurden diese sofort in das Unterhaltungsprogramm eingebaut. Besonders herausragend war dabei der spontane Auftritt eines jungen Julius Watje aus Hamburg. Der war sehr offen und sofort bereit, auf die Bühne zu kommen. Er half ihm dann einfach so rauf, zog ihn da hoch und er spielte dort das Stück, was er eingeübt hat, nämlich Für Elise am Klavier, selber der Junge. Dabei ließ er sich auch nicht von Jo-Ja Wens gleichzeitig improvisierten Klavierspiel durcheinanderbringen. Der hatte sich nämlich von hinten über den Jungen gebeugt und spielte dann einfach mit.
2: Spielst du auch Klavier? Spielst du auch Klavier?
3: Ja.
2: Ja? Spielst du gut? Was spielst du denn so?
3: Ich spiele eine vereinfachte Version von Für Elise.
2: Cool.
3: Und so ein paar Klavier.
2: Ach guck mal, willst du mal spielen? Spiel mal deine Für Elise-Version. Keine Höhe, da musst du drehen, aber da musst du nachher wieder runterstellen. Wie heißt denn du überhaupt? Wir kennen uns nicht, Leute, das ist jetzt nicht vor, das ist jetzt nicht über...
3: Julius.
2: Julius, das ist aber ein schöner Name. Und wo kommst du her, aus Schleswig?
3: Nee, aus Hamburg.
2: Aus Hamburger? Das ist nicht dein Ernst. Welche Ecke?
3: Grünhorst.
2: Aus... Oh, das schöne, feine Herr, ja? Okay, dann zeig mal, was du kannst. Guck mal, wir hätten sogar einen zweiten. Jetzt hast du es mühsam hochgedreht. Ist egal, Julius kommt jetzt nicht. So, das ist jetzt nicht beabsichtigt, das ist auch nicht geplant und gar nichts. Wir kennen uns nicht, wir sind nicht verwandt und verschwägert. Du musst deine Jacke ausziehen, klar? Natürlich, deine Mami kriegt das hier, die filmt schon mit, die ist mich sehr, sehr stolz. Zack. So, geht los. Jetzt bin ich gespannt.

0: Das Publikum war begeistert und Julia Wendt bestätigte damit auch, dass er sich stark für die musikalische Früherziehung und für den Nachwuchs einsetzt.
1: Im zweiten Konzertteil, The Art of Boogie Woogie, erzählte Julia Wendt, wie er als Schüler in der Hamburger Kneipe Speer am Klavier spielte und er währenddessen von Joe Cocker entdeckt wurde. Joe Cocker sprach ihn an und fragte ihn, ob er dem Publikum nicht in seinem Vorprogramm einheizen könnte. Und so begann dann schließlich auch Julia Wendts Karriere. Das Lied, welches sich Joe Cocker immer von ihm gewünscht hatte, war dieses I've got my mojo working von Moody Waters.

0: Am Anfang eine reine Piano-Version von Muddy Waters' Got My Mojo Working. Im weiteren Verlauf dieses zweiten Konzertes gab es dann nochmal von Joja Wendt mit dem Publikum zusammen animiert das Stück als Gesang. Und das Publikum arbeitete natürlich hervorragend mit, denn so wie Joja Wendt auch immer sagte, das Schleswig-Holstein Musikfestival Publikum ist natürlich ein ganz besonderes Publikum. Und auch hier spürte man dann natürlich wieder die tolle Hingabe und auch mit welchem Talent er diese ganzen Stücke interpretierte. Nach dem vierten solo gespielten Stück kündigte er zwei Nachwuchskünstler an, ebenfalls am Piano. Die Brüder Merito und Rogerio Antonio, die Boogie Woogie Twins. Ebenfalls aufgewachsen in Hamburg, entdeckten diese schon frühzeitig ihre Begeisterung für den Blues und Boogie Woogie. Sie zählen zu den gefragtesten Piano-Duos Norddeutschlands. Sie spielten zunächst einzeln am Klavier, während der andere das Publikum zum Mitklatschen animierte. Dann wechselten sie während des Spiels den Platz. Sie waren beeindruckend synchron und sehr dynamisch und sie hatten eine wunderbare Ausstrahlung. Gerade derjenige, der das Publikum zum Mitklatschen animierte, strahlte förmlich. Es war wunderbar.
1: Das nächste Stück wurde dann zu dritt gespielt an einem Piano. Es war ein wundervoller gemeinsamer Auftritt und die drei boten einen musikalischen Hochgenuss. Die Finger der Spieler flogen über die 88 Tasten und die Hände wechselten von den Tiefen zu den höheren Tönen, egal wer wo saß. Und niemand kam sich dabei in die Quere, niemand verspielte sich. Bei dem zweiten gemeinsamen Klavierstück zu dritt spielten sie alle gleichzeitig am Klavier. Sie spielten sich zu den hohen Tönen durch und gingen wechselnd von rechts wieder weg, um dann gleich wieder links sich anzuschließen, die tiefen Töne anzuschlagen und sich wieder selbstverständlich ans Klavier zu setzen und weiter zu spielen. Das hatte so ein bisschen was wie Ping-Pong mit Rundlauf, wobei die Musik immer wieder auf Anschluss fortgeführt wurde.

0: Danach gab es Standing Ovations und Yo-Ya Wen zeigte den Twins, dass man sich zu allen Seiten des Publikums verbeugt.
1: Und wir haben hier noch ein Stück rausgesucht, und zwar von den Boogie Woogie Twins, und das auf zwei Pianos vor etwa einem Jahr in Hamburg aufgenommen.

0: Nach der zweiten Picknickpause gab es am Nachmittag das dritte Konzert, das passenderweise auch Afternoon Gypsy Jazz hieß. Auch da umschmeichelte Joja Wendt erneut das Publikum und spielte das Lied Take 5 von Paul Desmond im Fünfvierteltakt.
1: Und ich würde jetzt gerne dieses Stück spielen. Das Problem ist, es ist halt im Fünfvierteltakt. Wir Pianisten sind gewohnt, Dreiviertel, so ein Walzer, also das können wir spielen, oder Vierviertel. Aber fünf ist immer einer mehr als so gewohnt. Es gibt Pianisten, die das dann teilen in zwei und drei. Immer abwechselnd macht die Sache auch nicht so viel besser. Also, ist für mich eine sehr schwierige Sache. Ich muss also, während ich spiele, immer das Kleinste immer ein Vierfacher, dann wieder multiplizieren, die Wurzel ziehen. Ich werde es jetzt hier probieren, aber wenn ich mich verspiele, werden Sie es gar nicht merken. So, für die Fachleute, ich fange an mit dem B-Teil, also mit dem Mittelteil, der wird reharmonisiert. Ich werde andere Harmonien, die Melodien, ich sag's bloß, weil das ist ja ein besonderes Publikum hier heute. Bei jedem anderen Publikum hätte ich gesagt, ich spiele es einfach, aber hier muss ich es sagen. Also es wird reharmonisiert und dann geht es erst in den Groove.

0: Nach einer weiteren Klavierkomposition bat Joja Wendt zwei neue Gäste auf die Bühne. Den englischen Jazz-Violinisten Ben Holder und den Gitarristen Giovanni Weiss.
1: Ben Holder begann seine klassische Ausbildung bereits im Alter von 6 Jahren und studierte am Konservatorium von Birmingham. Er besitzt ein besonderes Gespür für Swingrhythmen. Die setzt er mit jeder Menge Energie um.

Ben Holder, der hat ja nicht nur total virtuos Geige gespielt, sondern er hat noch eine sehr ausdrucksstarke Stimme und hat uns auch noch mit hervorragendem Gesang verwöhnt. Der Gitarrist Giovanni Weiss, der kam schon mit 4 Jahren das erste Mal mit den Gitarrensaiten in Berührung. Er wuchs in der Sinti-Großfamilie Weiss in Hamburg auf. Dort begann er gemeinsam mit seinem Cousin und seinem Bruder nach seinen Vorbildern Django Reiner, George Benson und Pat Metheny zu musizieren.

0: Diese drei Künstler zeigten ein fantastisches Zusammenspiel. Einen weiteren gemeinsamen Auftritt haben sie bei ihrer Tournee, die heißt Das Biest und das Schöne, am 16. März 2027 in der Lübecker Muck. Nach diesem letzten Auftritt verabschiedeten sich alle Künstler des Nachmittages und die Kinder der Kindermusikwerkstatt kamen auf die Bühne, um ihre selbst gebastelten Instrumente und ihre Mini-Performance unter Leitung von Hanna Speralski zu präsentieren. Auch dafür gab es natürlich einen riesigen Applaus vom Publikum.
1: Ich war ja selbst vor dem Sonntag in Hasselburg ein wenig skeptisch, ob Julia Wendts Pianospiel über drei Konzerte hin abwechslungsreich bleibt und den Konzerttag tragen kann. Aber durch seine humorvolle Spontaneität in der Moderation und seine Virtuosität am Piano, da kam nie Langeweile auf. Und die jeweiligen Gastmusiker, die Boogie Woogie Twins und Ben Holder sowie Giovanni Weiss, die fügten weitere Höhepunkte dazu. Das war tolle Unterhaltung, die wir da in Hasselburg beim ersten Musikfest auf dem Lande genießen konnten. Und sicherlich nicht der letzte Auftritt von Julia Wendt beim Schleswig-Holstein Musikfestival.
0: Ich fand diesen Tag mit diesem Ausnahmekünstler Julia Wendt auch sehr, sehr kurzweilig. Es hat mir richtig gut gefallen. Er war wunderbar mit seiner musikalischen Begabung und Spielfreude. Und er hat mich mit seinem spritzigen, spontanen Humor auch sehr unterhalten. Auch fand ich diesen gesamten Nachmittag einfach wunderbar organisiert mit dem Picknick und den Konzerten. Dieser Wechsel war einfach sehr, sehr gut und es war richtig unterhaltsam.
1: Das war das erste Mal, dass du bei einem Musikfest auf dem Lande warst?
0: Ich war noch nie auf dem Musikfest auf dem Lande, wobei ich ja schon bei vielen Konzerten vom Schleswig-Holstein Musikfestival war. Und von daher war das auch für mich eine neue Erfahrung.
1: Und dann kann man ja nochmal sagen, da kommst du auch im nächsten Jahr wieder bei einem Musikfest auf dem Lande, oder?
0: Das denke ich auf jeden Fall. Es war wirklich schön. Was ich bei dem Konzert von Julia Wendt aber auch noch sehr beeindruckend fand, war, dass er sich bei den Auftritten seiner Gäste und den Nachwuchstalenten so zurücknehmen konnte. Er hatte die Gabe, die Bühne auch für andere freizugeben. Das fand ich sehr sympathisch.
1: Ja, es war sozusagen das letzte Stück, das musikalischste einfach. Da war nicht mehr so viel Moderationsspirenzken, weil es auch so hervorragende Musiker dabei war, gab.
0: Ja, richtig. Und es war für ihn gar kein Problem, auch abzugeben, sodass die sich eben präsentieren können und er nicht im Mittelpunkt stand.
1: Und für Sie haben wir jetzt noch rausgesucht Dark Eyes, ein Stück eben von Julia Wendt zusammen mit Ben Holder und Giovanni Weiss.

0: Nach dem ersten Musikfest auf dem Lande in Hasselburg gibt es noch 4 weitere Musikfeste auf dem Lande und sogar noch 2 Kindermusikfeste. Und zu den nächsten beiden Musikfesten auf dem Lande, da erzählt Ihnen jetzt der Verantwortliche was. Und das ist nämlich Miguel Lázaro Díaz.
1: Zum Musikfest in Stokse am Samstag, 11. Juli. Da haben wir Alma Latina, das ist ein Duo von Geige und Gitarre, sehr interessant, mit verschiedenen lateinamerikanischen Folkmusik. Dann gehen wir weiter mit 15 Uhr mit Absalon String Quartett. Da haben wir so eine mehr klassische Quartettbesetzung sozusagen. Und 17 Uhr gehen wir weiter mit Caminos Nuevos. Das ist auch ein bisschen diese lateinamerikanische Tradition, die übrigens in andere Besetzung spielen den Sonntag, 12. Juli, als das Kollektivduo, ja, um 13 Uhr. Aber zurück zum 11. Juli. Abends haben wir diese Kizellum Leco, die Stockholm Folk Music Gruppe. Und dann Sonntag, der 12. Juli, Fabian Eger, Svantia, Wienhagen, Querflöte, Hafe, das ist ein klassisches Duo. Nicht so gewöhnlich übrigens, aber interessant auf jeden Fall. Und haben wir gesagt, 13 Uhr, Kollektivduo, in Verbindung mit Caminos Nuevos, der vorherigen Tag. Und dann Quartett Frabil um 15 Uhr. Das ist so ein Folk-Tradition, nicht eine mit Violin, Akkordeon, Klarinette und anderen Instrumenten. Dann kommen wir auf dem Musikfest auf dem Lande im Enkendorf, dem Samstag, 18. Juli, mit dem Quintonic. Das sind eine Gruppe von 5 junge Musikerinnen, die kommen aus Wien, super interessant, die mischen klassische Musik mit verschiedenen Folkmusik. Dann um 15 Uhr kommt der Quantum Quintet, ja, auch interessant. Das Swing 23, ja, mit dieser Gypsy Swing Tradition von der Django Reinhardt, größte, ja, und Grappelli Tradition, ne? Dann gehen wir weiter abends, 18. Juli, mit Wör und Congero. Die sind auch 2 unterschiedliche Besetzungen, die sich zusammenspielen werden. Wör war bei uns schon mal. Congero ist eine interessante auch, ja, Chor- oder Gesängegruppe. Der Sonntag, 19. Juli, haben wir ein Duo von Violin Kontrabass um 11 Uhr. Sehr hervorragende Musiker aus der Deutschen Stiftung Musikleben. Und wieder um 13 Uhr kommen wir die Quintonic, die 5 Musikerinnen aus Wien. Und dann 15 Uhr, ja, noch ein Duo von Klarinett und Akkordeon. Sehr interessant, auf jeden Fall.
0: Als letztes Musikstück in dieser Sendung habe ich ihn noch ausgesucht. Das Kollektivduo, das sind Juan Carlos Díaz an der Querflöte und Rafael Brunner am Akkordeon. Und die spielen in dem Programm Esperanza, nämlich am Sonntag, den 12. Juli, auf dem Musikfest auf dem Lande in Stocksee um 13 Uhr.

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Endlich ist eine Woche herum oder zum Glück und wie ihr hört, ist heute eine Special-Sendung hier in der Radiosendung Nils. Und schon mal ein Programmhinweis und zwar für die Sendung Nils und zwar für die Radiosendung Nils. Das betrifft aber Lübeck FM und zwar für den Radiosender Lübeck FM und zwar ist nämlich Trafen in der Woche und da findet leider keine Radiosendung statt. Deswegen also schon mal ein Hinweis zu Trafen in der Woche. Da findet leider keine Radiosendung von Nils statt. Da gibt's eine andere Live-Sendung. Deswegen geht es leider nicht. Aber dann sind wir auch wieder wie gewohnt für euch wieder da und verwöhnen euch auch wieder mit Dance 50 Chartshow. Und heute gibt es eine Special-Sendung und zwar lasst euch mal ein bisschen überraschen, würde ich mal sagen, denn es gibt mal wieder Deutsch, kann ich schon mal ein bisschen verraten, ne? Und auch natürlich unter anderem ganz neue Musik hier in der Radiosendung Nils. Es wird auf jeden Fall mal wieder interessant, was Musikrichtung wieder angeht, weil es kann wirklich fast alles drankommen. Ich sag deswegen schon mal nur fast, denn wenn ich jetzt sage, ich spiele nur noch deutsche Lieder oder ich spiele nur Techno oder, dann wird's ja langweilig. Also lasst euch überraschen. Natürlich geht es in diese Musikrichtung, die ihr schon ein bisschen kennt. Aber es könnte auch ein bisschen anders gehen. Lasst euch ein bisschen überraschen. Los geht's und zwar mit ganz neuen Song hier in der Radiosendung Nils. Und zwar Roman Messer zusammen mit Rocco Sweet Dream. Ganz neu hier in der Radiosendung Nils.

back. Storzflug, ganz neu hier in der Radiosendung. Nils, jetzt kommen wir zu einem ganz neuen Song. Jedenfalls ist er bei uns ganz neu hier in der Radiosendung, Nils. Und zwar ist das von Ninkit zusammen mit Dave Darrell. Feelings, hier ganz neu in der Radiosendung, Nils.

0: Du hörst die Radiosendung Nils. Und außerdem spielen wir ganz neue Musik hier in der Radiosendung Nils. Und jetzt geht es um einen Künstler, beziehungsweise, ja, es geht um einen Künstler. Und zwar geht es um Thema Zuhause, zu Thema Zuhause. Ich weiß, wir wissen alle, das Wetter in Schleswig-Holstein ist im Moment nicht so gut, wenn man das letzte Wochenende mal ein bisschen drauf schaut. Also ich rede von das Wochenende, wo es richtig heiß war. Und ich weiß dann noch zur Kieler Woche, ja, war es bis jetzt ja immer so gewesen. Kieler Woche, Regen. Jetzt verschiebt sich das irgendwie alles. Und jetzt freut man sich irgendwie nicht so richtig auf die Ferien- und Urlaubssaison, weil irgendwie das Wetter spielt irgendwie so ganz in Schleswig-Holstein nicht so ganz mit, wie man sich das vorstellt. Temperaturen sind da, aber keine Sonne, ne? Und viel Regen. Ich hoffe für euch alle, die frei haben, die Urlaub haben, die Ferien haben, dass wir noch gutes Wetter bekommen. Und natürlich für alle, die auch arbeiten müssen nach Feierabend, dass sie auch ein schönes Wetter bekommen, ne? So, und jetzt passend dazu Rosk. Zu Hause, ganz neu hier in der Radiosendung Nils. Heute spezial hier in der Radiosendung Nils. Keine Danzig 50 Charts heute hier in der Radiosendung. Jetzt nochmal ein Hinweis. Travemünder zur Travemünder Woche findet leider auf Lübeck FM keine Radiosendung statt. Ja, also die Radiosendung von Nils, wohlgemerkt. So, und jetzt kommen wir zu dem neuen Song. Und zwar ist das R.O.S.C. Zu Hause, ganz neu hier in der Radiosendung Nils.
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Bormin mit Break Your Heart hier in der Radiosendung Nils. Und jetzt kommen wir zu einem neuen Song, jedenfalls bei uns ganz neu. Und übrigens gibt es noch einen Programmhinweis, und zwar nämlich ungefähr, also circa in einer halben Stunde, wie gewohnt, Partytime hier in der Radiosendung Nils. Das haben wir ja schon lange nicht mehr gehabt, deswegen machen wir das einfach heute in der Special-Sendung. Und jetzt kommen wir zu einem neuen Song. Ihr habt ja schon mitbekommen, die jetzt schon länger zuhören, dass wir immer ein bisschen abwechselnd machen. Immer ein bisschen Deutsch, ein bisschen Englisch und so weiter. So wie es mal oft kennt von uns, aber nicht immer, ne? So, jetzt kommen wir aber... Jetzt kommen wir wirklich zu unserem neuen Song. Jedenfalls ist er bei uns ganz neu hier in der Radiosendung Nils. Und zwar ist das von Ailo. Und zwar Alte Liebe.

Du hörst die Radiosendung Nils und heute eine Special-Sendung hier in der Radiosendung Nils. Und zwar, es geht jetzt musikmäßig komplett was anderes. Habe ich schon lange nicht mehr gehört. Ich weiß gar nicht mehr, in welchem Jahr das genau war, wo dieses Song zum ersten Mal gespielt wird. Ich bin jetzt auch kein super Musikexperte. Jetzt oute ich mich ja ein bisschen. Aber man informiert sich ja vorher, ne? Welches Jahr das ist, damit man auch weiß, welches Jahr das war. Aber ich habe diesmal, bei dieser spezielle Musik, muss ich sagen, habe ich diesmal mal nicht nachgeschaut. Die Rede ist nämlich von Die Toten Hosen. Aber welcher Song ist das? Na, was meint ihr? Genau, Alles aus Liebe. Hört ihr jetzt hier in der Radiosendung Nils in der Special-Sendung. Hier ist alles möglich, was Musik angeht.

Radiosendung Knirps. Ihr hört die Radiosendung Knirps auf euren Lieblingssender. Und gleich kommen wir zu einem Song, den mir jetzt Sicherheit auch kennt. Es geht für immer jung. Von wem das ist und welche bekannte Musik dahinter steckt, gleich hier in der Radiosendung Nils und außerdem gleich hier in der Radiosendung Nils. Party Time. Noch 14 Minuten und dann sprengen wir alles, was geht. Und zwar, was Musik angeht, hier in der Radiosendung Nils. Und zwar Musik. So, und weiter geht es jetzt mit Fink. Und zwar mit Bowser mit einem Auge zu. Jetzt hier in der Radiosendung Nils.

Das ist die Radiosendung Nils auf euren Lieblingssender. Gleich ist es soweit. Und zwar spielen wir heute ganz neue Musik, unter anderem ganz neue Musik und die Musik, die ihr sonst nicht so hört hier in der Radiosendung Nils. Weiter geht es jetzt hier in der Radiosendung Special. Und zwar in der Radiosendung Nils R.O.S.C. mit Zu Hause. Ganz neu hier in der Radiosendung Nils. Obwohl, das hatten wir ja erst gespielt. Jetzt kommt nämlich Bowser. Und zwar mit Bibiza. Und zwar mit Maschinenraum. Jetzt hier in der Radiosendung Nils.

Closer. Und zwar mit Bibiza, mit Maschinenraum hier in der Radiosendung Nils. 5 Minuten ist es soweit und dann spielen wir Party-Time-Hits. Alles ist möglich heute in der Radiosendung Nils. Wir spielen unter anderem ganz neue Musik.

0: aus
1: Sicht können wir das leider nicht weiterspielen. Das ist ein bisschen, ihr hört ja schon, die Wörter sind nicht so, die wir uns vorgestellt haben. Deswegen spielen wir jetzt Juju, nie wieder sehen. Jetzt hier in der Radiosendung. Jetzt.

Das war Jojo und zwar mit Nie wieder hier in der Radiosendung. Nils, nochmal Entschuldigung an dieser Stelle, dass wir eben gerade einen Song gespielt haben, was wir dachten, es wäre genau richtig. Also nochmal Entschuldigung an dieser Stelle. Es ist halt Musik, na klar, wir stehen das für alle, die das eigentlich ganz gerne gehört hätten. Aber wir wollten das nicht weiter ausspielen. Deswegen haben wir uns jetzt dafür gegen entschieden, das nicht weiter zu machen, weil es fühlen sich vielleicht andere nicht so wohl dabei. Deswegen, wir wollen ja eine Radiosendung machen für möglichst für alle. Natürlich erreichen wir nie alle, aber da haben wir gesagt, nein, machen wir nicht. So, und jetzt kommen wir zu Partytime. Jetzt könnt ihr richtig feiern, richtig hoffentlich mit der Musik. Und zwar hier, ganz neu, hier in der Radiosendung Knies. Und zwar Aquacan, There is a Star. Jetzt, hier in Partytime. 5, 4, 3, 2, 1, 0. Partytime auf ein Lieblingssender mit der Radiosendung Nils.

Party Time hier in der Radiosendung Nils. Alles ist hier möglich hier in der Radiosendung Nils.

Radio Sendung Nils auf dein Lieblingssender und zwar mit Party Time. Und jetzt kommen wir zu einem ganz neuen Song. Und zwar ist er ganz neu hier in der Radiosendung Nils. Und zwar Klaas, My Money. Ganz neu hier in der Radiosendung Nils.

ist die Radiosendung Nils auf deinen Lieblingssender mit Party-Time. Hier in der Radiosendung, heute Special-Sendung, hier in der Radiosendung Nils.

die Radiosendung Nils auf deinen Lieblingssender mit Partytime. Mit unter anderem ganz neue Musik hier in der Radiosendung Nils. Und gleich habe ich für euch eine Überraschung, was wahrscheinlich für euch komplett schocken wird, was Musikrichtung angeht. Gleich hier in der Radiosendung Nils.

0: Meine Sendezeit ist langsam zu Ende. Ich bedanke mich schon mal bei allen Zuhörern und Zuhörern. Nochmal den Hinweis dazu. Travemünder Woche findet leider die Radiosendung Nils nicht statt. Also es betrifft Lübeck auf Lübeck FM, also den Radiosender Lübeck FM. Also den Radiosender, den offenen Kanal in Lübeck. Und wir wünschen euch jetzt schon mal einen guten Start in die nächste Woche. Das war die Special Sendung hier in der Radiosendung Nils. Wir wünschen euch schon mal einen guten Start in die nächste Woche. Und wie gesagt, Travemünder Woche findet das, das betrifft nur Radio Lübeck, beziehungsweise Lübeck FM meine ich, hier an den offenen Kanal Lübeck. Und ja, wir wünschen einen guten Start in die nächste Woche. Bis nächste Woche. 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
4: Am Dienstag, den 19. August, gibt es um 18 Uhr den nächsten Filmabend im historischen Kinosaal des Dithmarscher Landesmuseums. Gezeigt wird der preisgekrönte Spielfilm Königin von Niendorf. Darin verbringt die 10-jährige Lea ihre Sommerferien in einem kleinen Dorf in Brandenburg und erlebt auf dem Fahrrad jede Menge Abenteuer. Als sie auf eine Jungsbande mit selbstgebautem Floß trifft, will sie unbedingt dazugehören. Ein sommerlicher Film über Freiheit, Freundschaft und Abenteuer draußen. Tickets kosten regulär 3 Euro, Kinder und Jugendliche bis 18 Jahren kommen kostenlos rein. Karten gibt's an der Museumskasse und online über eventbrite.de. Dazu werden Snacks und Getränke angeboten.
5: 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Da geht es jeweils los um 17 Uhr in der Seemannsmission. Danach geht's weiter an der Schleusenpromenade auf der Nordseite um 18.45 Uhr. 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

Bunker!

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3: Am Donnerstag, den 10. Dezember, gastiert die Tribute-Band Dire Straits mit ihrem Programm A Tribute to Dire Straits im Stadttheater Heide. Konzertbeginn ist um 20 Uhr, Einlass ab 19 Uhr. Die Band gilt als eine der erfolgreichsten Dire Straits-Tribute-Formation Europas und bringt die größten Hits der britischen Rocklegenden auf die Bühne. Klassiker wie Sultans of Swing, Walk of Life and Brothers in Arms dürfen dabei natürlich nicht fehlen. Im Mittelpunkt steht der unverwechselbare Gitarrensound von Marc Knöpfler, der Frontmann Wolfgang Uhlig. Tickets sind im Vorverkauf erhältlich, die Preise beginnen bei rund 38 Euro. Karten gibt es an den bekannten Vorverkaufsstellen sowie online über mitunskannmanreden.de. Im Kultur- und Bürgerhaus Mahne ist im Backensraum noch bis zum 12. Juli die Ausstellung Stille von Achim Schmacks zu sehen. Die Arbeiten des Künstlers setzen sich mit der Wahrnehmung von Ruhe in einer zunehmend lauten Welt auseinander. Für Schmacks ist Stille kein Mangel, sondern eine Quelle von Energie und innerer Konzentration. Seine Bildwelten greifen diesen Gedanken auf und übersetzen ihn in reduzierte atmosphärische Komposition. Im Zentrum der Ausstellung steht die Idee, dass Stille den Blick nach innen lenkt und dadurch neue Perspektiven auf das Alltägliche eröffnet. Achim Schmacks lebt und arbeitet in Düsseldorf und Nordfriesland. Er ist seit 1996 künstlerisch tätig. Weitere Informationen gibt es online unter kbh-mahne.de.
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3: Am Samstag, den 14. April, ist Singer-Songwriter Gregor Meile mit seinem Programm Unplugged das Wohnzimmerkonzert zu Gast im Nordsee-Kongresszentrum in Husum. Los geht's um 20 Uhr. Gemeinsam mit seiner Band präsentiert Gregor Meile seine Songs in akustischer Form. Die Konzerte leben von Emotionen, persönlichen Geschichten und viel Interaktion, wodurch jeder Abend seinen ganz eigenen Charakter erhält. Tickets sind im Vorverkauf erhältlich. Die Preise beginnen je nach Kategorie bei rund 50 Euro. Karten gibt es online über Eventim. Veranstaltungsort ist das Nordsee-Kongresszentrum am Messeplatz in Husum. Im Juli dreht sich im Museum Horst Peters in Tetenbüll alles ums kreative Zeichnen. Vom 21. bis 27. Juli werden verschiedene Kurse und Workshops angeboten. Von den Grundlagen des Zeichnens über Perspektive und Handlettering bis hin zum Tagesworkshop Illustriertes Reisetagebuch. Die Angebote richten sich an Einsteiger und Fortgeschrittene und können einzeln oder als komplette Kursreihe gebucht werden. Die Teilnahme ist kostenpflichtig. Informationen zu den Kursgebühren und die Anmeldung gibt es unter kielerkupa.de.
4: Lillördag oder auch Lilla Lördag, im Schwedischen auch der kleine Samstag genannt, ist eine beliebte schwedische Tradition, den Mittwochabend zur Halbzeit der Arbeitswoche mit Geselligkeit und Entspannung zu feiern. Gesellig und tiefenentspannt kommt auch die gleichnamige Folkband daher. Die sympathischen Schweden mixen dabei traditionelle Melodien und moderne Eigenkompositionen. Am Freitag, dem 17.07., spielen sie im Husumer Kulturkeller und sind ein Garant für einen schönen Abend. Los geht es ab 20 Uhr.